0: Das hat das Weiße Haus nach 9 Beratungen erklärt. Eine der Grundbedingungen sei, dass Teheran niemals eine Atomwaffe besitzen dürfe. Der Iran hatte zuvor erklärt, es gebe noch gar keine Vereinbarung. Abseits der Unklarheit in den Verhandlungen um eine Waffenruhe wird auch die Fußball-WM zum Streitpunkt zwischen den USA und dem Iran. 2 Wochen vor dem Turnier hat die iranische Nationalmannschaft noch immer keine Visa für die Einreise. Colin Mock.
1: Ja, und gleich alle 3 Vorrundenspiele des Iran sollen in den USA stattfinden. Ohne gültige Papiere natürlich nicht möglich. Eigentlich wollte die iranische Mannschaft auch ihr WM-Quartier im US-Bundesstaat Arizona aufschlagen. Angesichts der Situation wurde das aber schon nach Mexiko verlegt. Der iranische Botschafter wirft den USA nicht eingehaltene Zusagen vor. FIFA-Chef Infantino hatte zuletzt aber nochmal versichert, dass der Iran an der WM teilnehmen wird.
0: Die meisten Menschen in Deutschland kommen gut mit ihren Nachbarn klar. In einer NTV-Umfrage sagen 7 von 10, dass das Verhältnis gut oder sehr gut ist. Besonders wichtig sind den meisten Respekt und ein freundliches Grüßen.
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1: Im Studio Dirk Justus. Eine der wichtigsten Verkehrsadern in den Alpen ist heute dicht. Die Brenner-Autobahn zwischen Österreich und Italien ist komplett gesperrt. Grund ist eine größere Demo. Colin Mock berichtet.
2: Der Protest geht von Anwohnern aus. Sie sind vom Lärm und den vielen Staus in der Region genervt. Der ADAC rechnet damit, dass über 30.000 Reisende von der Brennerblockade betroffen sind. Für die gibt es einige Alternativen wie den Gotthardtunnel, San Bernardino oder den Reschenpass. Aber auch auf diesen Routen dürfte viel los sein, betont der ADAC. Die Behörden empfehlen deshalb, wer heute in der Region aufs Auto verzichten kann, sollte das auch machen.
1: Im Zusammenhang mit dem Millionendebakel um die Pkw-Maut soll Ex-Verkehrsminister Scheuer vor Gericht. Das Landgericht Berlin hat jetzt die Anklage wegen Falschaussage gegen den CSU-Politiker und seinen damaligen Staatssekretär zugelassen. Sie sollen vor dem Maut-Untersuchungsausschuss gelogen haben. Gerichtssprecherin Lisa Jani sagte dem ZDF.
3: Der Gesetzgeber sieht für die uneidliche Falschaussage einen Strafrahmen von 3 Monaten Freiheitsstrafe bis zu 5 Jahren Freiheitsstrafe vor. Es wäre jetzt aber komplett unseriös, hier gleich eine Freiheitsstrafe als mögliche Folge in den Raum zu stellen.
1: Der Iran hat US-Darstellungen über eine Vereinbarung zu einer verlängerten Waffenruhe widersprochen. Es gebe noch kein Abkommen, hieß es aus Teheran. US-Präsident Trump erklärte, er werde nur ein Abkommen unterschreiben, wenn seine Grundbedingungen erfüllt sind. Etwa, dass der Iran niemals eine Atomwaffe besitzen dürfe. Erstmals in diesem Jahr sind in Deutschland wieder weniger als 3 Millionen Menschen arbeitslos. Im Mai waren es 2,95 Millionen, so die Bundesagentur für Arbeit. Das sind knapp 60.000 weniger als im April. Die Frühjahrsbelebung ist trotzdem nicht richtig in Fahrt gekommen, sagt BA-Chefin Nahles. Zur Fußball-WM warnt die Verbraucherzentrale vor Abzocke im Netz. Viele Fans suchen günstige Trikots und landen auf dubiosen Shops. Wer darauf reinfällt, bekommt eventuell keine Ware und das Geld ist weg. Oft kommen Plagiate aus Nicht-EU-Ländern und können kaum reklamiert werden.
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1: Im Studio Dirk Jostes, schönen guten Morgen. Zwischen Österreich und Italien droht ein Verkehrschaos. Die Brenner-Autobahn ist heute nämlich gesperrt. Grund ist eine größere Demo. Genervte Anwohner in Tirol protestieren gegen Lärm und die vielen Staus. Bernd Emmerich vom ADAC sagt bei NTV, wenn es geht, sollte man lieber morgen fahren oder eine andere Route nehmen.
2: Entweder über die Schweiz oder über Salzburg, über die Tauernautobahn, wobei diese Routen auch ohnehin schon stark ausgelastet sein werden und es auch da zu Verzögerungen kommen kann.
1: Die gescheiterte Pkw-Maut hat für Ex-Verkehrsminister Scheuer ein juristisches Nachspiel. Das Berliner Landgericht hat die Anklage gegen ihn und seinen damaligen Staatssekretär zugelassen. Die Pkw-Maut war das Prestigeprojekt der CSU. 2019 wurde das Ganze vom Europäischen Gerichtshof gekippt. Gerichtssprecherin Lisa Jani sagte dem ZDF,
3: den Angeklagten wird uneidliche Falschaussage vorgeworfen. Sie sollen vor dem sogenannten Pkw-Maut-Untersuchungsausschuss des Bundestages bewusst falsche Angaben gemacht haben.
1: US-Präsident Trump will nur dann ein Abkommen mit dem Iran schließen, wenn seine Grundbedingungen erfüllt sind. Das hat das Weiße Haus nach neuen Beratungen erklärt. Eine der Grundbedingungen sei, dass Teheran niemals eine Atomwaffe besitzen dürfe. Der Iran hatte zuvor erklärt, es gebe noch gar keine Vereinbarung. Die in ein Wohnhaus in Rumänien eingeschlagene Drohne ist aus Russland, das hat das NATO-Oberkommando bestätigt. Durch den Drohneneinschlag wurden in der rumänischen Stadt Galați nahe der ukrainischen Grenze 2 Menschen verletzt. Russland verdächtigt dagegen Kiew. Das Filmdrama In die Sonne schauen ist bei der Verleihung des Deutschen Filmpreises als bester Spielfilm ausgezeichnet worden. Regisseurin Mascha Schilinski erhielt bei der Gala am Abend in Berlin die begehrte Lola. Die Preise für die beste weibliche und männliche Hauptrolle gingen an Senta Berger und Augustin.
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1: Im Studio Dirk Jostes, schönen guten Morgen. Millionen Fahrzeuge nutzen jedes Jahr die Brenner-Autobahn zwischen Österreich und Italien. Heute allerdings geht dort gar nichts, die Autobahn ist komplett gesperrt. Denn genervte Anwohner demonstrieren gegen Lärm und die vielen Staus. Dazu sagte Karl Mühlsteiger, Bürgermeister der Gemeinde Gries am Brenner in der ARD.
2: Der Bevölkerung reicht's, es ist ein Hilfeschrei. Und wenn die Politik nicht reagiert darauf, werden weitere Demonstrationen die Folge sein.
1: Der ADAC rechnet damit, dass über 30.000 Reisende betroffen sind. Die Behörden raten, wer in der Region aufs Auto verzichten kann, sollte das auch machen. Im Zusammenhang mit dem Millionendebakel um die Pkw-Maut soll Ex-Verkehrsminister Scheuer vor Gericht. Das Landgericht Berlin hat jetzt Anklage wegen Falschaussage gegen den CSU-Politiker zugelassen. Er soll vor dem Mautuntersuchungsausschuss gelogen haben. Scheuer bestreitet das. Der Iran hat US-Darstellungen über eine Vereinbarung zu einer verlängerten Waffenruhe widersprochen. Es gebe noch kein Abkommen, hieß es aus Teheran. US-Präsident Trump erklärte, er werde nur ein Abkommen unterschreiben, wenn seine Grundbedingungen erfüllt sind. Etwa, dass der Iran niemals eine Atomwaffe besitzen dürfe. Die Preise in Deutschland sind im Mai nicht so stark angestiegen wie noch zuletzt. Die Inflationsrate ist auf 2,6% im Vergleich zum Vorjahresmonat zurückgegangen. Im April waren es noch 2,9%. Preistreiber ist weiterhin vor allem Energie. Lebensmittel sind dagegen kaum teurer geworden. Die WM-Vorbereitung der deutschen Fußballnationalmannschaft läuft auf Hochtouren. Das Team trainiert aktuell in Herzogenaurach. Und dann wird so langsam auch schon ernst. Sonntag gibt's noch einen Test in Mainz gegen Finnland und dann nächste Woche die Generalprobe in Chicago gegen die USA. Abwehrspieler Nico Schlotterberg sagt im ZDF.
3: Natürlich sind wir nicht bei 100% mit den ganzen Abläufen. Das wird sich jetzt entwickeln. Wir werden wahrscheinlich auch schon viele Abläufe gegen Finnland und USA probieren, was wir gegen Curaçao reinkriegen wollen.
1: Das erste Vorrundenspiel gegen Curaçao ist dann am Sonntag in 2 Wochen.
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1: Im Studio Fabian Hoffmann. Schönen guten Morgen. Millionen Fahrzeuge nutzen jedes Jahr die Brenner-Autobahn zwischen Österreich und Italien. Heute allerdings geht dort gar nichts. Die Autobahn ist komplett gesperrt. Denn genervte Anwohner demonstrieren gegen Lärm und die vielen Staus. Karl Mühlsteiger ist Bürgermeister der Gemeinde Gries am Brenner. Er sagt in der ARD:
2: Der Bevölkerung reicht's. Es ist ein Hilfeschrei. Und wenn die Politik nicht reagiert darauf, werden weitere Demonstrationen die Folge sein.
1: Der ADAC rechnet damit, dass über 30.000 Reisende betroffen sein werden. Die Behörden raten, wer in der Region aufs Auto verzichten kann, sollte das auch machen. Der Ärger der Fans über die hohen Ticketpreise für die Fußball-WM in Nordamerika ist groß. Jetzt mischen laut Welt am Sonntag auch mehrere DFB-Sponsoren mit. Die Infos von Dirk Justes.
3: Fußball als weltweiter Volkssport Nummer 1 müsse für alle Fans erschwinglich bleiben, heißt es demnach von VW. Auch Bitburger äußerte sich ähnlich. Die FIFA rechnet durch das Turnier in den USA, Kanada und Mexiko mit Rekordeinnahmen. 11 Milliarden Euro sollen durch TV-Rechte, Sponsorenverträge und Ticketverkäufe zusammenkommen. Weil die FIFA keine Preisobergrenze gesetzt hat, kosten Karten mittlerweile 5- oder 6-stellige Beträge.
1: US-Präsident Trump will nur dann ein Abkommen mit dem Iran schließen, wenn seine Grundbedingungen erfüllt sind. Das hat das Weiße Haus nach neuen Beratungen erklärt. Eine der Grundbedingungen sei, dass Teheran niemals eine Atomwaffe besitzen dürfe. Der Iran hatte zuvor erklärt, es gebe noch gar keine Vereinbarung. Die FDP bangt um ihre Existenz und will das Comeback mit einem 74-jährigen Urgestein an der Spitze schaffen. Heute soll Wolfgang Kubicki zum neuen Parteichef gewählt werden. Kubicki steht für markige Sprüche und gezielte Provokationen und einen eher rechtsliberalen Kurs in der FDP. In der Fußball-Champions League steht heute das Finale an. Titelverteidiger Paris Saint-Germain trifft auf den englischen Meister FC Arsenal mit DFB-Stürmer Kai Havertz. Anstoß in Budapest, 18 Uhr. Geleitet wird die Partie vom deutschen Schiedsrichter Daniel Siebert.
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4: Einen wunderschönen Samstagmorgen Ihnen. Mein Name ist Patrick Rebin. Ich begleite Sie heute hier beim Inselradio Mallorca bis zum Mittagessen. Freue mich schon auf die kommenden Stunden mit Ihnen. Aber bleiben Sie doch erstmal noch ein bisschen liegen. Genießen Sie die frische Morgenluft durchs offene Fenster. Ist doch Wochenende heute, Samstag. Da kann man es doch mal ein bisschen ruhiger angehen lassen.
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0: 8 Minuten nach 6 am Samstagmorgen und Sie liegen schon wach im Bett. Genau das belohne ich jetzt mit einem Song, der normalerweise nicht bei uns im Programm läuft. Viva la
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0: Ich meine, Sie kennen das Prozedere, ja? Und bei der Nummer, die ich heute für Sie habe, tanzen Sie ins Bad. Das verspreche ich Ihnen. Es gibt zu diesem Lied nämlich tatsächlich einen ganz berühmten Tanz, den Sie sicherlich auch können. Und zwar geht der wie folgt: Hände nach vorne, dann umdrehen. Dann die Hände auf die Schultern, auf den Kopf, die Hände an die Hüfte.

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1: Wahnsinn, ey. 1. August 1996, vor quasi genau 30 Jahren, war Macarena von Los de Rio doch tatsächlich der allererste Song, der hier beim Inselradio Mallorca gelaufen ist. 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August dieses Jahr mit Ihnen den Inselradio-Geburtstag so richtig groß. 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Mit Michael Schulte, Here Goes Nothing, in dem Song geht's drum, Dinge, die sie sich schon lange mal vorgenommen haben, einfach zu machen. Zum Beispiel mal wieder hier zu uns auf die schönste Insel der Welt zu fliegen. Die Nummer hören Sie gleich. Davor habe ich jetzt aber noch Don't Speak von No Doubt. 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

0: Popmusik aus Deutschland. Wo kommt die her? Na klar, aus Mannheim. Uhr, das Inselradio Mallorca am Samstagmorgen. Klock, klock, die aufstrebenden Sterne am deutschen Pop-Himmel. Aktuell haben eine neue Single draußen über Liebe, zwischenmenschliche Beziehungen und generell so das Miteinander. Out of the Dark habe ich gleich noch vor halb für Sie.
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1: Zwei Kreuzfahrtschiffe heute hier im Hafen von Palma am Start. Die bringen zusammengerechnet so knapp 7000 Passagiere etwa mit. Die AIDA Cosma, die hat einen Infinity Pool und ein gläsernes Theatrium, in dem da die Abendveranstaltungen stattfinden. Die Marella Explorer, die hat sogar einen Golfsimulator an Bord. Hey, ganz ehrlich, ich sag's ja immer wieder, das sind wirklich einfach kleine schwimmende Städte, diese Kreuzfahrtschiffe.
0: 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Bis bald, deine Kapitäne Randolf und Alex.

0: Von den heute erwarteten über 30 Grad hier in Palma fliegen wir jetzt mal zum Abkühlen ins 9 Grad kalte Island. Das Inselradio hier aus Island, genauer gesagt der Hauptstadt Reykjavik, kommt Sängerin Austis. Und klar, wenn man aus einem kalten Land kommt, dann braucht es natürlich heiße Beats in der Musik. Und genau die gibt's bei ihr. Pick Up, ihr persönlicher Song gegen Trennungsschmerz, den habe ich gleich noch vor 7 für Sie drin.
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2: Das ist heute die 70, denn AEMET, also der spanische Wetterdienst, der hat jetzt seine Prognose fürs kommende Sommertrimester Mai, Juni, Juli rausgegeben. Und nachdem soll es mit einer Wahrscheinlichkeit von 70% ein überdurchschnittlich warmes Trimester werden. Also ganz ehrlich, das merken wir doch jetzt schon. Bei mir zu Hause läuft die Klimaanlage schon. Ich sag's Ihnen, wie es ist, jetzt Ende Mai.

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1: In Deutschland das Wetter heute Morgen eher durchwachsen. Hamburg sonnig bei 14 Grad, Berlin bewölkt bei 19, auch über Leipzig hängen bei 17 Grad aktuell richtig dicke Wolken. Schauen wir mal Richtung Westen rüber. Düsseldorf Mix aus Sonne und Wolken bei 18 Grad. In Frankfurt am Main sind wir bei 19 Grad. Hier ist es bewölkt. Stuttgart 18 Grad, auch hier dicke Wolken am Himmel. München Mix aus Sonne und Wolken bei 16 Grad. Also doch eher ein Wetterchen für Pulli heute Morgen in Deutschland. Die Schweiz ebenfalls ziemlich bewölkt, rund um Zürich bei 14 Grad. Nicht besonders viel Sonne aktuell, die da durchkommt. Und auch in Österreich immer mal wieder Wolken, teilweise auch mit Regen. Wien aktuell aber noch sonnig bei 18 Grad. In den europäischen Hauptstädten haben wir von allem ein bisschen was mit dabei. Die Sonne scheint in Bukarest bei 7 Grad. Bewölkt ist es in Oslo hier aktuell mit 11 Grad.
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1: Also wenn Sie Sonne mögen, dann mögen Sie auch das Wetter hier bei uns auf der Insel heute. Sonne satt, richtig schön und nur vereinzelt mal ein paar kleinere Wölkchen oben am Himmel. Ansonsten ist es ja der perfekte Frühsommertag hier auf Mallorca. Schau mal gerade mal drauf, wie es aktuell so aussieht. Palma meldet 20 Grad, momentan noch ein bisschen bewölkt. Das lockert sich dann aber über den Morgen und Vormittag hinweg auf. Sa Pobla im Insel Norden bei 18 Grad. Schon richtig schönes T-Shirt-Wetter mit Sonne. Und mit am wärmsten ist es aktuell im Insel Westen in Espoirlis. Hier messen wir schon 21 Grad. Aktuell ansonsten heute Top-Temperaturen von bis zu 33 Grad und eine Regenwahrscheinlichkeit von unter 10% laut dem spanischen Wetterdienst. Schauen wir auf den Inselradio Mallorca Wettertrend. Morgen geht's gerade so weiter wie heute, richtig schön viel Sonne und Strandwetter. Die Temperaturen bleiben ähnlich und Regen soll es auch keinen geben.
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2: Im Studio Fabian Hoffmann. Schönen guten Morgen. Eine der wichtigsten Verkehrsadern in den Alpen ist heute dicht. Die Brenner Autobahn zwischen Österreich und Italien ist komplett gesperrt. Grund ist eine größere Demo. Colin Mock mit den Einzelheiten.
3: Der Protest geht von Anwohnern aus. Sie sind vom Lärm und den vielen Staus in der Region genervt. Der ADAC rechnet damit, dass über 30.000 Reisende von der Brennerblockade betroffen sind. Für die gibt es einige Alternativen wie den Gotthardtunnel, San Bernardino oder den Reschenpass. Aber auch auf diesen Routen dürfte viel los sein, betont der ADAC. Die Behörden empfehlen deshalb, wer heute in der Region aufs Auto verzichten kann, sollte das auch machen.
2: Auch von einigen DFB-Sponsoren gibt es jetzt Kritik an den hohen Ticketpreisen bei der Fußball-WM. Wie die Welt am Sonntag berichtet, heißt es unter anderem von VW, Fußball als weltweiter Volkssport Nummer 1 müsse für alle Fans erschwinglich bleiben. Die FIFA rechnet mit Rekordeinnahmen von 11 Milliarden Euro durch das Turnier. Die FDP bangt um ihre Existenz und will das Comeback mit einem Urgestein an der Spitze schaffen. Heute soll Wolfgang Kubicki zum neuen Parteichef gewählt werden. Mehr dazu von Anne Brauer.
4: 74 Jahre, das ist ein stattliches Alter für einen Hoffnungsträger. Wolfgang Kubicki steht in der FDP für einen rechtsliberalen Kurs und hat sein politisches Motto selbst mal so beschrieben: Hauen, bis die Schwarte kracht. Mit markigen Sprüchen und gezielten Provokationen hat er der FDP immer wieder Schlagzeilen beschert und das ist auch jetzt sein Plan. Aufmerksamkeit für die oft schon totgesagten Liberalen schaffen und sie wiederbeleben.
2: Der Iran hat US-Darstellungen über eine Vereinbarung zu einer verlängerten Waffenruhe widersprochen. Es gebe noch kein Abkommen, hieß es aus Teheran. US-Präsident Trump erklärte, er werde nur ein Abkommen unterschreiben, wenn seine Grundbedingungen erfüllt sind. Etwa, dass der Iran niemals eine Atomwaffe besitzen darf. In der Fußball-Champions League steht heute das Finale an. In Budapest trifft am Abend Paris Saint-Germain auf den FC Arsenal. Dirk Justus berichtet.
5: Die Franzosen von PSG wollen ihren Titel verteidigen. Der englische Meister will das erste Mal den Henkelpott. Mit einem Sieg von Arsenal hätten in dieser Saison nur englische Vereine die 3 Europapokalwettbewerbe gewonnen. Ein bisschen mischt übrigens auch Deutschland in diesem Endspiel der Königsklasse mit. DFB-Stürmer Kai Havertz spielt ja beim FC Arsenal und geleitet wird die Partie heute von Schiedsrichter Daniel Siebert und seinem Team.
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1: Liegen Sie gerade noch im Bett oder sitzen Sie schon am gedeckten Frühstückstisch? Die gedruckte Tageszeitung auf dem Tisch liegend. Patrick Rebin hier beim Inselradio Mallorca. Bitte, egal wie es ausschaut bei Ihnen, tun Sie mir einen Gefallen und genießen Sie den Samstagmorgen.
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1: Einen wunderschönen Samstagmorgen Ihnen, das Inselradio Mallorca hier. Sie haben für heute bestimmt einen Ausflug geplant. Ist ja toll für so einen Samstagmittag oder Nachmittag, je nachdem, wo Sie hinwollen. Kann es aber durchaus passieren, dass Sie an einer Straßensperrung stehen, vor allem jetzt am Morgen und Vormittag in der Inselmitte. Da ist heute und morgen nämlich mal wieder ein Radrennen angesagt, die Challenge Pla de Mallorca. Heute geht's für die Radler ab Montuiri über Poreres, Llucmajor bis nach Algaida. Morgen ist dann eher die nördliche Inselmitte dran mit Villafranca, Lloret de Vistalegre, Sineu und Santa Margalida. Planen Sie das unbedingt bitte in Ihre Route mit ein. Vielleicht weichen Sie einfach auf den Inselosten oder den Inselwesten aus. Die Sperrungen gehen an beiden Tagen so bis etwa 12.30 Uhr, 13.30 Uhr. Und ganz ehrlich, das wäre doch richtig ärgerlich, wenn Sie am Ende Ihren freien Tag im Stau verbringen. Auch in Palma gibt es heute noch eine Sperrung. Die ist am Abend, da rennen in Palmas Innenstadt mal wieder Menschen durch die Gegend. 20.30 Uhr geht es unterhalb der Kathedrale los mit dem Nachtlauf, dann einmal durch die Innenstadt über die Ramblas, den Born und Paseo Marítimo zurück in den Parc de la Mar.

0: Anstatt von richtig vielen neuen Busfahrern bekommt die Stadt Palma jetzt ein bisschen extra Stress. Das Inselradio Mallorca hier am Samstag, die wollten eigentlich auf den EMT-Stadtbuslinien 250 neue Fahrer einstellen. Jetzt hat sich aber herausgestellt, dass sich in dem großen Auswahlverfahren in der Theorieprüfung ein Fehler eingeschlichen hat. Was das jetzt genau bedeutet, wie es weitergeht, das verrät Dominik Jordan ihm gleich um halb in den Lokalnachrichten.
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0: Es ist 7.30 Uhr.
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2: Mit Dominik Jordan einen schönen guten Morgen. An diesem Wochenende werden auf Mallorca die letzten Maifeste gefeiert. Allen voran in Manacor. Dort verkaufen die Geschäfte heute an Open-Air-Ständen und um 18 Uhr erleben sie dort die typischen katalanischen Menschentürme. Morgen hat in Manacor dann ein großer Frühlingsmarkt geöffnet. Gefeiert wird an diesem Wochenende aber auch in Binissalem. Dort findet die Handwerksmesse Fira de Sa Pedra statt. Händler und Steinmetze bieten Kunsthandwerk sowie Möbel aus Stein und Marmor an. Viele weitere Firas und Feste an diesem Wochenende finden Sie auf inselradio.com auf der Pinnwand. Rund 400 Fahrschüler warten auf Mallorca und den Nachbarinseln auf ihre praktische Führerscheinprüfung. Aufgrund der hohen Nachfrage hat die spanische Verkehrsbehörde DGT deshalb jetzt für heute und nächsten Samstag zusätzliche Prüfungstermine angesetzt. Damit alle ihre Prüfung machen können, kommen jeweils 8 zusätzliche Prüfer vom spanischen Festland auf die Inseln. In Palma sollen 250 neue Busfahrer für die EMT-Stadtbusse eingestellt werden. Im Auswahlverfahren gibt es aber jetzt Verzögerungen. Bei der Korrektur der Theorieprüfung wurde eine Formel verwendet, die nicht den offiziellen Vorgaben entsprach. Mehrere Bewerber hatten Einspruch eingelegt. Die Ergebnisse müssen deshalb jetzt neu bewertet werden.
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2: Sonne satt heute wieder auf der Insel bei einer Top-Temperatur von 33 Grad und einer Regenwahrscheinlichkeit von unter 10%.
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0: Herausgegeben vom spanischen Wetterdienst. Rund um Mallorca weht schwacher Wind mit Windstärke 2 bis 4. Der Wind kommt meist aus Nord bis Ost, im Süden später auch aus Südwest. Die See ist rippelig bis leicht bewegt. Zeitweise ist die Sicht von Nordosten aus eher mäßig. Und das Mittelmeer rund um die Insel, das hat aktuell 22 Grad.
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0: Ich bin Patrick Rebin, bitte genießen Sie den Samstag und wenn Sie heute noch ein bisschen Action wollen, dann habe ich gleich noch vor 8 einen Ausflugstipp für Sie.

0: Schönen Samstagmorgen Ihnen, das Inselradio Mallorca hier gleich weiter mit neuer Musik von Taylor Swift. Und zum Thema Taylor Swift hat sich Paul McCartney kürzlich geäußert, hat ihr so einen kleinen Ritterschlag verpasst. Er hat nämlich gesagt, dass sie mittlerweile genauso groß ist wie die Beatles. Also wenn das nicht was ist, was man sich in sein LinkedIn-Profil oder MySpace-Profil schreibt, dann weiß ich es auch nicht. Opalite, ihre aktuelle Single gleich noch vor 8.
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Überall ist Feuerwerk. An jedem Eck kracht's. Feuerspucker bahnen sich den Weg durch die Stadt. Und sie sind mittendrin. Das sind die berühmten Feuerläufe. Die Corre Fox. Habe ich Ihnen vor allem im Januar immer mal wieder was drüber erzählt hier beim Inselradio. Die gibt's vor allem rund um die Schutzheiligenfeste Anfang des Jahres. Wenn Sie das verpasst haben, dann haben Sie manchmal aber auch später noch Glück. Heute Abend in Bini Salem zum Beispiel. Um 19 Uhr gibt's da einen Familienfeuerlauf. Also nicht ganz so laut, nicht ganz so wild und ein bisschen kindergerechter das Ganze. Um 22 Uhr drehen die dann da aber richtig durch und machen ein bisschen einen auf Silvester in Berlin. Der Ort in der Inselmitte feiert nämlich noch bis morgen die Steinmesse. Das ist ein ganz traditionelles Fest mit Kunsthandwerk. Natürlich vor allem zum Thema Stein und Marmor, Mallorca-Spezialitäten, Live-Musik und viele mehr drumherum. Alle Infos zu dem Fest und noch ganz viele Events mehr finden Sie auch nochmal zum Nachlesen bei uns auf der inselradio.com Pinnwand.

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1: Heute mal nicht ganz so schön wie die letzten Tage das Wetter in Deutschland. Viele dicke Wolken, die haben mittlerweile auch Hamburg erreicht. Hier aktuell bei 15 Grad. Berlin ebenfalls bewölkt mit 18 Grad. Auch über Leipzig hängt eine dicke Wolkenschicht bei 19 Grad. Schauen wir mal Richtung Westen rüber. Düsseldorf ebenfalls bewölkt bei 18 Grad. Hier kommen aus Richtung Belgien auch gerade ein paar Regenwolken angeflogen. Heißt lieber mal einen Schirm mitnehmen, wenn Sie jetzt den Vormittag draußen verbringen wollen. Frankfurt 20 Grad, auch hier eher Pulli angesagt, dicke Wolken immerhin bei 20 Grad. Stuttgart 19 Grad bei ebenfalls bewölktem Himmel. In München messen wir auch 19 Grad, hier mit einem Mix aus Sonne und Wolken. Schauen wir mal in die Schweiz, hier ebenfalls viele dicke Wolken am Himmel, die sich allerdings langsam auflösen. Zürich 15 Grad, hier zeigt sich die Sonne zumindest zwischenzeitlich mal ein bisschen. Und in Österreich, da haben wir vor allem in der Landesmitte und im Nordosten einige dicke Wolken. Auf Wien oder in Richtung Wien fliegen auch gerade ein paar Regenwolken. Hier also auch lieber mal einen Schirm mitnehmen, aktuell mit 21 Grad. In den europäischen Hauptstädten ist von allem ein bisschen was dabei. Regen mittlerweile in Bukarest bei 12 Grad. Die Sonne scheint in London bei 17 Grad.
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1: Hier bei uns auf der Insel heute Sonne satt mal wieder, richtig schön, nur ganz vereinzelt mal ein paar kleinere Wölkchen, die sich am Himmel zeigen. Die Regenwahrscheinlichkeit, die liegt laut dem spanischen Wetterdienst bei unter 10%. Der Schirm kann also zu Hause bleiben. Die Top-Temperatur bei 33 Grad, heißt Sonnencreme und Hut unbedingt mitnehmen, wenn Sie rausgehen. In Palma sind wir bei 23 Grad, hier lösen sich die letzten Wölkchen am Himmel gerade noch auf. Inca in der Inselmitte hat 21 Grad, hier ist es schon schön sonnig. Und auch der Nordosten sieht toll aus. Cala Ratjada 22 Grad mit ein paar kleinen Wölkchen, aber schon viel Sonne. Schauen wir auf den Inselradio Mallorca Wettertrend. Morgen geht es so weiter wie heute. Richtig schön mit viel Sonne und Strandwetter. Die Temperaturen bleiben auch ähnlich und regnen soll es auch nicht.
0: 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Es ist 8 Uhr. 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
2: Im Studio Fabian Hoffmann. Schönen guten Morgen. Millionen Fahrzeuge nutzen jedes Jahr die Brenner-Autobahn zwischen Österreich und Italien. Heute allerdings geht dort gar nichts. Die Autobahn ist komplett gesperrt. Denn genervte Anwohner demonstrieren gegen Lärm und die vielen Staus. Karl Mühlsteiger ist Bürgermeister der Gemeinde Gries am Brenner. Er sagt in der ARD:
3: Der Bevölkerung reicht's. Es ist ein Hilfeschrei. Und wenn die Politik nicht reagiert darauf, werden weitere Demonstrationen die Folge sein.
2: Der ADAC rechnet damit, dass über 30.000 Reisende betroffen sein werden. Die Behörden raten, wer in der Region aufs Auto verzichten kann, sollte das auch machen. Die Kritik an den hohen Ticketpreisen für die Fußball-WM reißt nicht ab. Mehrere DFB-Sponsoren sind jetzt mit eingestiegen, berichtet die Welt am Sonntag. Fußball als weltweiter Volkssport Nummer 1 müsse für alle Fans erschwinglich bleiben, heißt es demnach von VW. Auch Bitburger äußerte sich ähnlich. Die FIFA rechnet durch das Turnier in den USA, Kanada und Mexiko mit Rekordeinnahmen. 11 Milliarden Euro sollen durch TV-Rechte, Sponsorenverträge und Ticketverkäufe zusammenkommen. Mit 74 Jahren soll er für einen Neustart stehen. Wolfgang Kubicki will sich heute zum neuen FDP-Chef wählen lassen. Mit Hau-drauf-Sprüchen macht Kubicki seit Jahrzehnten Politik und Schlagzeilen. Jetzt will er seine Popularität nutzen, um die FDP wiederzubeleben. Heftige Justizklatsche für den US-Präsidenten. Das Trump-Kennedy-Center in Washington soll wie früher wieder Kennedy-Center heißen. Ein Bundesrichter ordnete an, Trump müsse seinen Namen binnen 2 Wochen von der Fassade des renommierten Kulturzentrums entfernen lassen. Begründung? Nur der Kongress habe das Recht zur Umbenennung. Es ist das Duell Titelverteidiger und französischer Meister gegen Premier League-Sieger. Im Finale der Champions League spielt heute Paris Saint-Germain gegen den FC Arsenal. Für die Engländer wäre es der erste Titel in der Königsklasse.
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1: Und mit mir, Patrick Rebin am Mikrofon. Ich wünsche Ihnen einen wunderschönen Samstagmorgen. Bin aber natürlich nicht alleine hier bei uns im Sender. In den Inselradio Mallorca Lokalnachrichten heute Dominik Jordan.
4: Guten Morgen.
1: Ja, Dominik, ich habe gerade eben schon über die Steinmesse in Bini Salem heute gesprochen mit den Coral Fox und so. Das ist natürlich nicht das einzige Fest. Du hast da auch schon so einen Favoriten, ne?
4: Ganz genau. In Manacor wird ja dieses Wochenende groß gefeiert. Da ist morgen großer Frühlingsmarkt. Heute aber schon um 18 Uhr. Sehen Sie da die typischen katalanischen Menschentürme. Ich habe das auch letztens erst wieder in Madrid gesehen und das ist wirklich was ganz Besonderes. Also die bauen da praktisch wie so eine Pyramide und über mehrere Etagen. Also es gibt dann immer, die kleinste Person ist immer ganz oben. Und
1: die klettert, ich dachte ganz unten, das hätte es ein bisschen interessanter gemacht.
4: Ja, das ist natürlich auch spannend. Die klettert dann immer ganz nach oben und das ist wirklich, wenn man das noch nie gesehen hat, es ist schon echt eine Kunst.
1: Also willst du damit sagen, heute Abend unbedingt nach Manacor fahren, um die Menschentürme zu sehen?
4: Würde ich empfehlen.
1: Sehr schön. Dominik Jordan, heute in den Lokalnachrichten beim Inselradio. Schönen Samstag Ihnen.
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0: Samstagmorgen, 10 nach 8 beim Inselradio Mallorca. Gemütlicher Tag auf der Couch, rausgehen und Freunde treffen oder vielleicht doch lieber einen Tag mit der Familie verbringen. Es gibt wirklich so unendlich viele Möglichkeiten, was Sie heute tun können. Was die Sterne dazu sagen, das verrate ich Ihnen jetzt.
1: 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Widder.
0: Bewegung bringt Ihnen neue Energie. Eine spontane Unternehmung sorgt heute für gute Laune. Energiepegel 95.
1: Stier.
0: Genussvolle Stunden bringen Entspannung. Nehmen Sie sich Zeit für schöne Dinge. Energiepegel 100.
1: Zwilling.
0: Ein Treffen mit Freunden sorgt für lebhafte Gespräche. Ihre Offenheit bringt dabei sogar neue Kontakte. Energiepegel 90.
1: Krebs.
0: Die vertraute Umgebung schenkt Ihnen Ruhe. Ein ruhiger Moment bringt neue Kraft. Energiepegel 85.
1: Löwe.
0: Kreativität macht den Tag mit der Familie lebendig. Probieren Sie heute mal ruhig etwas Neues aus. Energiepegel 95.
1: Jungfrau.
0: Ein wenig Ordnung zu schaffen wirkt richtig befreiend. Danach genießen Sie den Tag umso mehr. Energiepegel 90.
1: Waage.
0: Venus bringt angenehme Begegnungen. Gemeinsame Stunden fühlen sich dabei richtig harmonisch an. Energiepegel 100.
1: Skorpion.
0: Ein entspannter Spaziergang im Park hilft, den Kopf frei zu bekommen. Dabei entstehen neue Gedanken. Energiepegel 90.
1: Schütze.
0: Unternehmungslust sorgt heute für Abwechslung. Vielleicht entdecken Sie ja einen neuen Lieblingsort. Energiepegel 95.
1: Steinbock.
0: Ein ruhiger Tag bringt Ihre Kräfte zurück. Die Entspannung wirkt sehr wohltuend. Energiepegel 85.
1: Wassermann.
0: Eine spontane Idee bringt heute frischen Schwung in den Tag. Lassen Sie sich bitte drauf ein. Energiepegel 95.
1: Fische.
0: Ein inspirierender Eindruck berührt Ihre Gefühle. Daraus entsteht eine richtig schöne Erinnerung. Energiepegel 90.
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0: Nico Santos, gerade noch in ihrem Radio am 1. August auf der großen Insel Radio Mallorca Geburtstagsbühne. Wir werden 30 und Sie sind mit dabei. 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Weiter geht's mit einem Ausflug in den persischen Sprachraum. Einer der größten Popstars unserer Generation nimmt uns mit dahin. Ed Sheeran, Asisam, gleich noch vor halb.
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1: Kurz nach 8:30.
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3: Mit Dominik Jordan einen schönen guten Morgen. An diesem Wochenende werden auf Mallorca die letzten Maifeste gefeiert. Allen voran in Manacor. Dort verkaufen die Geschäfte heute an Open-Air-Ständen und um 18 Uhr erleben sie dort die typischen katalanischen Menschentürme. Morgen hat in Manacor dann ein großer Frühlingsmarkt geöffnet. Gefeiert wird an diesem Wochenende aber auch in Binissalem. Dort findet die Handwerksmesse Fira de Sapedra statt. Händler und Steinmetze bieten Kunsthandwerk sowie Möbel aus Stein und Marmor an. Viele weitere Firas und Feste an diesem Wochenende finden Sie auf inselradio.com auf der Pinnwand. Rund 400 Fahrschüler warten auf Mallorca und den Nachbarinseln auf ihre praktische Führerscheinprüfung. Aufgrund der hohen Nachfrage hat die spanische Verkehrsbehörde DGT deshalb jetzt für heute und nächsten Samstag zusätzliche Prüfungstermine angesetzt. Damit alle ihre Prüfung machen können, kommen jeweils 8 zusätzliche Prüfer vom spanischen Festland auf die Inseln. Real Mallorcas Top-Torschütze Vedat Muriqi wird den Verein nach dem Abstieg in die zweite Liga offenbar verlassen. Nach übereinstimmenden Medienberichten hat sich der Kosovare bereits mit dem türkischen Spitzenklub Fenerbahce auf einen Vertrag geeinigt. Jetzt verhandeln beide Vereine noch über die Ablösesumme. Im Raum stehen rund 18 Millionen Euro. Muriqi ist Mallorcas erfolgreichster Torschütze der Erstligageschichte. Allein in dieser Saison erzielte er 23 Ligatore, konnte den Abstieg in die Segunda División aber nicht verhindern.
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3: Sonne satt heute wieder auf der Insel bei einer Top-Temperatur von 33 Grad und einer Regenwahrscheinlichkeit von unter 10%.
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1: Der Samstag ist ja so der Hauptmarkttag hier bei uns auf der Insel. Richtig viele große Wochenmärkte, die heute stattfinden. Da muss ich natürlich den in Santa Nia erwähnen. Der zieht sich wirklich durch den ganzen Ortskern mit Kunsthandwerk, Straßenmusik, frischen Backwaren, Gemüse, Obst und so weiter und so fort. Aber eben auch einen Menschenauflauf. Ja, da ist richtig viel los. Wenn Sie da nicht so drauf stehen, hätte ich ansonsten noch welche in Soya, Alaró oder auch Campos heute im Angebot. Fahren Sie doch da einfach mal hin, schauen sich ein bisschen um, trinken einen Kaffee con Leche und machen sich einen schönen Vormittag.
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1: Schönen Samstagmorgen Ihnen. Der Tisch ist gedeckt. Frische Brötchen, Brezeln oder das letzte Stück Pizza von gestern Abend noch. Ich bin Patrick Rebin. Lassen Sie sich schmecken.

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0: Juan Daniel. Und auch der steht am 1. August auf der Insel Radio Mallorca Geburtstagsbühne. 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Jetzt haben wir so lange warten müssen. Der Sommer ist da und dann will ich Ihnen natürlich auch die richtige sommerliche Musik spielen. Und ganz ehrlich, was gibt's Sommerlicheres als die Nummer hier, Kate and I? Summer Dreaming, Bacardi Feeling habe ich gleich noch vor 9 für Sie.
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1: Heute feiern sie in Palmas El Terreno-Viertel. Da steigt das Kulturfestival Gomila live. Ab 12 Uhr gibt es da Live-Musik, DJ-Sets und vor allem ganz viel Nachbarschaftsgefühl unter Mallorcas Sonne. Auch Kinderworkshops und Streetfood ist natürlich mit dabei. Der Eintritt zum Event ist frei. Die Live-Musik, die findet auf der Plaza Gomila direkt statt. 5 Gehminuten weiter ist dann die Plaza Mediterraneo. Hier ist das Kinderprogramm angesiedelt. Falls Sie heute doch lieber was in Sachen Liebe erleben wollen, dann geht es um 15 Uhr zum Discover Scuba Dating in Port de Andratx. Da erleben Sie ein Blind Date mit Ihrem Tauchbuddy. Sie fahren schön mit dem Boot aufs Meer, genießen ein Abendessen und kühle Getränke und danach machen Sie auch noch einen Tauchgang mit Ihrem Date. Anmelden können sich alle Singles mit Open Water, Diverschein und mindestens 10 Tauchgängen. Der Treffpunkt dafür ist im Tauchzentrum Diving Dragonera. Der Ausflug kostet 95 Euro. Anmelden dafür geht online. Alle Infos zu den beiden Events und natürlich auch noch ganz viele mehr zum nochmal Nachlesen finden Sie auch auf inselradio.com.
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2: Das Wetter in Deutschland heute eher durchwachsen. Nur im Norden haben wir ein bisschen Sonne. In Hamburg aktuell beispielsweise bei 17 Grad. Auch über Berlin lösen sich die Wolken bei 19 Grad langsam auf. Leipzig immer noch ziemlich bewölkt, ehrlich gesagt, bei 20 Grad. Schauen wir mal Richtung Westen rüber. Düsseldorf meldet ebenfalls 20 Grad, auch hier dicke Wolken am Himmel. In Frankfurt am Main sind wir bei 23 Grad. Hier könnte es gleich auch ein bisschen regnen, also unbedingt mal einen Schirm mitnehmen, wenn Sie raus wollen. Stuttgart meldet 22 Grad, auch hier ist es eher bewölkt, genau wie in München bei 21 Grad. Schauen wir in die Schweiz, Zürich bewölkt bei 20 Grad. Hier zeigt sich die Sonne aber zumindest zwischendurch ab und zu mal. Und in Österreich, da haben wir vor allem in der Mitte Richtung Osten ziemlich viele dicke Wolken. Der Regen ist jetzt erstmal an Wien vorbei, hier bei 22 Grad, aktuell größtenteils trocken. In den europäischen Hauptstädten haben wir von allem ein bisschen was. Regen gibt es in Dublin bei 16 Grad. Die Sonne scheint in Helsinki ebenfalls bei 16 Grad.
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2: Hier auf der Insel heute richtig viel Sonne. Es ist generell auch richtig schön, nur ganz vereinzelt sind mal ein paar kleinere Wölkchen am Himmel. Lässt sich also richtig gut aushalten, das Wetter. Die Regenwahrscheinlichkeit laut dem spanischen Wetterdienst bei unter 10%. Die Top-Temperatur, die liegt heute bei 33 Grad. Schauen wir direkt mal auf die aktuellen Werte. Palma 25 Grad, absolutes T-Shirt-Wetter, perfekt auch, um den ersten Kaffee des Tages draußen im Café sich zu holen. Alcudia im Inselnorden 23 Grad und Sonnenschein. Und auch der Insel Osten ist toll. In Porto Cristo messen wir 24 Grad, ebenfalls mit richtig viel Sonne. Schauen wir noch auf den Inselradio Mallorca Wettertrend. Morgen geht es gerade so weiter wie heute. Richtig schön mit viel Sonne und Strandwetter. Und auch die Temperaturen bleiben ähnlich wie heute. Regnen soll es ebenfalls nicht.
1: 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Es ist 9 Uhr. 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
3: Im Studio Fabian Hoffmann. Schönen guten Morgen. Unwetter haben in Teilen Deutschlands für Probleme gesorgt. Auch heute warnt der DWD vor Wetterkapriolen. Benno Hille.
4: Ja, die heißen Tage sind damit wohl fürs Erste vorbei. Im Norden und Westen hat sich das Sommerwetter schon am Abend mit Sturm und Gewittern verabschiedet. Vor allem in NRW hatte die Feuerwehr alle Hände voll zu tun. Vielerorts liefen Keller voll, Bäume stürzten um. Es gab Probleme im Bahnverkehr. Auch am Hamburger Flughafen kam es zu Verzögerungen. Mehrere Veranstaltungen wurden unterbrochen. In Hannover zum Beispiel mussten 15.000 Menschen vorübergehend ein Festival verlassen. Auch jetzt am Wochenende könnte es in weiten Teilen des Landes ungemütlich werden.
3: Zwischen Österreich und Italien droht ein Verkehrschaos. Die Brenner-Autobahn ist heute nämlich gesperrt. Grund ist eine größere Demo. Genervte Anwohner in Tirol protestieren gegen Lärm und die vielen Staus. Bernd Emrich vom ADAC sagt bei NTV, wenn es geht, sollte man lieber morgen fahren oder eine andere Route nehmen.
5: Entweder über die Schweiz oder über Salzburg, über die Tauernautobahn, wobei diese Routen auch ohnehin schon stark ausgelastet sein werden und es auch da zu Verzögerungen kommen kann.
3: Die Kritik an den hohen Ticketpreisen für die Fußball-WM reißt nicht ab. Mehrere DFB-Sponsoren sind jetzt mit eingestiegen, berichtet die Welt am Sonntag. Fußball als weltweiter Volkssport Nummer 1 müsse für alle Fans erschwinglich bleiben, heißt es demnach von VW. Auch Bitburger äußerte sich ähnlich. Der Iran hat US-Darstellungen über eine Vereinbarung zu einer verlängerten Waffenruhe widersprochen. Es gebe noch kein Abkommen, hieß es aus Teheran. US-Präsident Trump erklärte, er werde nur ein Abkommen unterschreiben, wenn seine Grundbedingungen erfüllt sind. Etwa, dass der Iran niemals eine Atomwaffe besitzen darf. In der Fußball-Champions League steht heute das Finale an. Titelverteidiger Paris Saint-Germain trifft auf den englischen Meister FC Arsenal mit DFB-Stürmer Kai Havertz. Anstoß in Budapest, 18 Uhr. Geleitet wird die Partie vom deutschen Schiedsrichter Daniel Siebert.
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2: Schönen Samstag Ihnen, Patrick Rebin beim Inselradio Mallorca. Wann waren Sie eigentlich das letzte Mal so richtig besonders essen? Das ist bestimmt schon länger her, ist ja auch nicht ganz billig. Gleich in weniger als 10 Minuten schicke ich Sie zu einem einmaligen Event. Richtig leckeres Essen, ganz besondere Geschichten einfach mal gut gehen lassen. Nehmen Sie einfach mal schon mal Ihr Handy in die Hand und dann geht's los.
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Mallorca trifft den Buckingham Palace und zwar auf den Teller. Das Inselradio hier. Am Montag ab 19 Uhr wird es im Adelfass bei Jens in Santa Ponsa richtig königlich. An dem Abend ist Stefan Papert zu Gast. Das ist der ehemalige Leibkoch von Queen Elizabeth II. Zusammen mit Jens Bräuning serviert er beim Event Royal Tapas einen Abend lang ganz besondere Gerichte, Geschichten aus seinem spannenden Leben und natürlich auch einige kulinarische Überraschungen. Ich habe da schon mal so ein bisschen auf die Karte gespickelt. Da stehen unter anderem so leckere Dinge wie Ceviche vom Adlerfisch, Fish and Chips vom Seehecht mit Kaviar, mallorquinisches Lamm als Shepherd's Pie, eine Live-Barbecue-Station mit Lammkoteletts, Spare Ribs und Roastbeef drauf. Und zum Dessert gibt's Lemon Curd und Kaiserschmarrn. Dazu erzählt Stefan Papert von seiner Zeit in Windsor Castle, wo er für Queen Elizabeth II. Und Prinz Philipp gekocht hat. Und genau da, zu diesem Event, schicken wir sie hin. Wir verlosen einen Platz für zwei Personen für diesen ganz, ganz besonderen Abend im Adelfass bei Jens in Santa Ponsa. Wie es geht? Ganz einfach. Sie schicken mir jetzt eine WhatsApp-Sprachnachricht, warum Sie sich dieses royale Dinner absolut verdient haben. Und wer weiß, vielleicht finden wir ja ein paar Queen Elizabeth Fans unter Ihnen. Unsere WhatsApp-Nummer ist die 683 500 100 und mit ein bisschen Glück genießen Sie am Montag richtig königliche Küche, exklusive Einblicke hinter die Palastmauern und einen einmaligen Abend mit richtig leckerem Essen. 683 500 100, Ihre Nummer zum Genuss, schicken Sie mir eine WhatsApp-Sprachnachricht durch.

0: einen wunderschönen Samstagmorgen Ihnen, das Inselradio Mallorca hier. Und jetzt stellen Sie mal bitte Ihre Kaffeetasse zur Seite. Nicht, dass Sie gleich beim Tanzen noch was verschütten. Hab nämlich die tolle Nummer hier für Sie. Da haben sich die Jungs von Hertz zum Jubiläum ihres Songs Wonderful Life Purple Disco Machine ins Boot geholt und denen ein paar Beats drunter legen lassen. Wonderful Life 25 heißt die Nummer und die hören Sie gleich noch vor Halb.
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2: Es ist 9.30 Uhr.
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4: Mit Dominik Jordan einen schönen guten Morgen. An diesem Wochenende werden auf Mallorca die letzten Maifeste gefeiert. Allen voran in Manacor. Dort verkaufen die Geschäfte heute an Open-Air-Ständen und um 18 Uhr erleben sie dort die typischen katalanischen Menschentürme. Morgen hat in Manacor dann ein großer Frühlingsmarkt geöffnet. Gefeiert wird an diesem Wochenende aber auch in Binissalem. Dort findet die Handwerksmesse Fira de Sa Pedra statt. Händler und Steinmetze bieten Kunsthandwerk sowie Möbel aus Stein und Marmor an. Viele weitere Firas und Feste an diesem Wochenende finden Sie auf inselradio.com auf der Pinnwand. Die Debatte um das umstrittene Werbeplakat am Flughafen von Palma geht weiter. Mit dem Slogan "Was auf Malle passiert, wird auf Malle beglichen" wirbt die Sparkasse dort für ihren digitalen Bezahldienst. Die Balearenregierung sieht darin eine Anspielung auf den Sauftourismus und erwartet eine öffentliche Entschuldigung. Für die Sparkasse ist dieser Zusammenhang schwer nachvollziehbar. Dennoch wolle man den Umgang mit dem Plakat prüfen. Das Unternehmen sagt, man habe mit der Werbekampagne niemanden verletzen wollen. Der Betreiber des Dino Golf an der Playa de Palma will, dass die Minigolfanlage noch den ganzen Sommer geöffnet bleibt. Auf dem Gelände soll ein öffentlicher Park entstehen. Palmas Rathaus hat deshalb ein Verfahren gestartet, um die Konzession zu beenden. Die Betreiberfirma Amrum Beach Club respektiert das geplante Projekt, verweist aber darauf, dass die Genehmigung noch bis Oktober laufe. Für diese Saison seien bereits Mitarbeiter eingestellt, Geld investiert und Verträge abgeschlossen worden. Die Arbeiten für den neuen Park sollen nach Plänen der Stadt Ende des Jahres beginnen.
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4: Sonne satt heute wieder auf der Insel bei einer Top-Temperatur von 33 Grad und einer Regenwahrscheinlichkeit von unter 10%.
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2: Insgesamt 1009 Starts und Landungen heute hier bei uns auf dem Insel Airport in Palma. Sieht momentan auch alles relativ entspannt aus, sind bei etwa 10 Minuten Durchschnittsverspätung. Das ist ja gar nichts. Ich habe gerade auch mal die nächsten paar Stündchen durchgeschaut und bei den Fliegern Richtung Deutschland, Österreich und Schweiz sieht sehr gut aus. Hier keine größeren Verspätungen mit dabei.
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2: Der Samstag beim Inselradio, Patrick Rebin am Mikrofon. Wir tanzen zusammen durch den Morgen, gleich mit dem WM-Song 2026, Shakira mit Dai Dai. Aber davor habe ich jetzt noch die Jungs von Glockenbach mit Anthem für

0: Sie sind aktuell gerade schon auf dem Weg über die Insel. Kleiner Wochenendausflug. Fenster unten, der Fahrtwind weht durchs Auto, aber tun Sie mir einen Gefallen, bitte fahren Sie schön vorsichtig. Das Inselradio hier. Drive Safe, das ist der neue Titel von Engländer Mai Smith. Unterstützung hat er sich in Person von ex-One Direction-Sänger Niall Horan dazugeholt. Tolle Nummer. Und genau die habe ich gleich noch vor 10 für Sie drin.
1: Wir beginnen nun das Boarding für den Flug nach Palma.
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0: Am Montag speisen sie hier auf der Insel wie ein König. Stefan Papert, der ehemalige Leibkoch von Queen Elizabeth II., ist im Adelfass bei Jens in Santa Ponsa zu Gast und bekocht sie da. Hier beim Inselradio haben wir gerade einen Tisch für zwei für dieses fantastische Event verlost. Und gemeldet hat sich zum Beispiel Familie Friedrich, die gerade auf dem Weg zum Flughafen ist. Ja, und ihr seid ein großer Fan von leckerem Essen bei dem, was da alles aufgetischt wird, oder?
1: Na, aber sicher. Absolut. Was für einer. Ja, wenn ich da höre Barbecue und sowas, das ist natürlich meins.
0: Auch so ein bisschen Interesse am Klatsch und Tratsch von der königlichen Familie in England mit dabei?
1: Das hört mir gerne alles an.
0: Fantastisch. Dann würde ich jetzt mal sagen, ihr seid dabei am Montag.
1: Ja, wunderbar. Wir stehen gerade am Stuttgarter Flughafen. Das geht ja geil los schon, die Nummer.
0: Ganz, ganz viel Spaß wünsche ich euch und natürlich guten Appetit. Und alle Infos zum Restaurant Adelfass bei Jens in Santa Ponsa gibt's auch nochmal online unter adelfass-restaurant.com.

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2: In Deutschland heute das Wetter eher durchwachsen, vor allem in der Südhälfte sind sehr, sehr viele Wolken mit dabei. Hamburg aktuell wieder einigermaßen schön und sonnig bei 18 Grad, auch in Berlin zeigt sich die Sonne bei 19 Grad ein bisschen, Leipzig sogar schon 20 Grad. Auch hier ist es ein bisschen sonnig, wenn wir jetzt aber Richtung Westen rüberschauen, dann wird es schon bewölkter. Düsseldorf aktuell 20 Grad, hier kommen auch so ein paar Regenwolken angeflogen, also lieber mal vorsichtshalber einen Schirm mitnehmen. Gleiches gilt auch für Frankfurt am Main. Hier messen wir aktuell 23 Grad. Auch hier ist es bewölkt und aus Richtung Westen kommt Regen angeflogen. Stuttgart 23 Grad, ebenfalls mit dicken Wolken am Himmel. Und in München, da sind wir auch bei 23 Grad. Hier ist es im Moment ein Mix aus Sonne und Wolken. In der Schweiz ebenfalls ziemlich bewölkt, auch wenn sich die Wolken da langsam so ein bisschen lichten und zumindest stellenweise die Sonne durchkommt. In Zürich aktuell bei 21 Grad. Österreich im Westen und im Osten des Landes ziemlich bewölkt. Rund um Wien auch immer mal wieder ein bisschen Regen drin. Aktuell bei 23 Grad. Hier also lieber mal einen Schirm mitnehmen, vorsichtshalber. In den europäischen Hauptstädten ist von allem ein bisschen was dabei. Regen hätten wir in Dublin bei 18 Grad. Die Sonne scheint in Paris mit 27 Grad.
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2: Hier auf der Insel dagegen heute richtig schön, also absolute Win-Win-Situation für alle von Ihnen, die heute hier zu uns auf die Insel kommen. Sonne satt, richtig schön, nur ganz vereinzelt mal kleinere Wölkchen am Himmel. Die Regenwahrscheinlichkeit laut dem spanischen Wetterdienst bei unter 10%. Die Top-Temperatur bei 33 Grad aktuell. In Palma 28, der Nordosten meldet in Calaratiada 25 Grad. Und mit am wärmsten ist es aktuell in Manacor im Inselosten bei 27 Grad. Schauen wir auf den Inselradio Mallorca Wettertrend. Morgen geht es so weiter wie heute. Richtig schön mit viel Sonne und Strandwetter. Und die Temperaturen, die bleiben auch ähnlich. Und regnen soll es ebenfalls nicht.
1: 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Es ist 10 Uhr. 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
3: Im Studio Fabian Hoffmann. Schönen guten Tag. Eine der wichtigsten Verkehrsadern in den Alpen ist heute dicht. Die Brenner-Autobahn zwischen Österreich und Italien ist komplett gesperrt. Grund ist eine größere Demo. Colin Mock mit den Einzelheiten.
4: Der Protest geht von Anwohnern aus. Sie sind vom Lärm und den vielen Staus in der Region genervt. Der ADAC rechnet damit, dass über 30.000 Reisende von der Brennerblockade betroffen sind. Für die gibt es einige Alternativen wie den Gotthardtunnel, San Bernardino oder den Reschenpass. Aber auch auf diesen Routen dürfte viel los sein, betont der ADAC. Die Behörden empfehlen deshalb, wer heute in der Region aufs Auto verzichten kann, sollte das auch machen.
3: Die Kritik an den hohen Ticketpreisen für die Fußball-WM reißt nicht ab. Mehrere DFB-Sponsoren sind jetzt mit eingestiegen, berichtet die Welt am Sonntag. Fußball als weltweiter Volkssport Nummer 1 müsse für alle Fans erschwinglich bleiben, heißt es demnach von VW. Auch Bitburger äußerte sich ähnlich. Unwetter sind über Teile Deutschlands hinweggezogen. Vor allem in NRW liefen zahlreiche Keller voll, Bäume stürzten um. Es gab auch Probleme im Bahnverkehr. Und auch am Hamburger Flughafen kam es zu Verzögerungen. Außerdem mussten mehrere Events unterbrochen werden. Auch jetzt am Wochenende kann es ungemütlich werden. Die FDP bangt um ihre Existenz und will das Comeback mit einem 74-jährigen Urgestein an der Spitze schaffen. Heute soll Wolfgang Kubicki zum neuen Parteichef gewählt werden. Kubicki steht für markige Sprüche und gezielte Provokationen und einen eher rechtsliberalen Kurs in der FDP. In der Fußball-Champions League steht heute das Finale an. In Budapest trifft am Abend Paris Saint-Germain auf den FC Arsenal. Dirk Justus berichtet.
5: Die Franzosen von PSG wollen ihren Titel verteidigen. Der englische Meister will das erste Mal den Henkelpott. Mit einem Sieg von Arsenal hätten in dieser Saison nur englische Vereine die drei Europapokalwettbewerbe gewonnen. Ein bisschen mischt übrigens auch Deutschland in diesem Endspiel der Königsklasse mit. DFB-Stürmer Kai Havertz spielt ja beim FC Arsenal und geleitet wird die Partie heute von Schiedsrichter Daniel Siebert und seinem Team.
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2: Schönen Samstag Ihnen, das Inselradio Mallorca hier. Gehen Sie raus, ist bestes Wetter, genießen Sie die warme Sonne auf der Haut und den Sand zwischen den Zehen am Strand. Ich bin Patrick Rebin und begleite Sie dabei.
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Für alle PS-Profis unter Ihnen habe ich jetzt mal zwei absolute Pflichttermine dieses Wochenende hier auf der Insel. Motor starten und ab geht's nach Marachi. Heute und morgen dreht sich da alles um Oldtimer. Die treffen sich bei der Oldtimer-Messe Motor Retro auf dem Parkplatz San Marcial im Wohngebiet Sacabaneta. Da bestaunen sie ein paar echte Klassiker vom Mercedes-Benz SSK und dem Bugatti Royal bis hin zum ersten Käfermodell. Ausgestellt werden da ausschließlich Fahrzeuge, die vor 1940 gebaut wurden. Auch italienische Motorräder sind dabei. Ist also so eine kleine Zeitreise für alle Autofans unter Ihnen. Heute geht's noch bis 20 Uhr und morgen dann nochmal von 10 bis 14 Uhr. Wer eher auf Autos mit ordentlich Pferdchen unter der Haube steht, fährt morgen am Sonntag ins Fahren-Einkaufszentrum hier in Palma. Da stehen nämlich vor allem schnelle Autos im Mittelpunkt, unter anderem Sportwagen, Tuning-Fahrzeuge oder Driftcars. Dazu gibt's noch Live-DJs, Konzerte, Breakdance-Shows und Foodtrucks. Der Eintritt ist frei. Los geht's hier um 10. Und falls Sie noch eine Liste mit mehr Events jetzt das Wochenende haben wollen, schauen Sie mal auf der inselradio.com Pinnwand vorbei.

0: Was auf Malle passiert, das wird auf Malle beglichen. Ein Satz und richtig viel Aufregung drumherum. Das Inselradio Mallorca hier. Dieser Satz steht auf einem riesengroßen Plakat, das direkt gegenüber vom Flughafenausgang in Palma hängt. Kommt von der Sparkasse und bewirbt einen Zahlungsdienstleister. Was die Sparkasse zu diesem Plakat sagt und zu der Aufregung drumherum, das hören Sie gleich um halb von Dominik Jordan in den Lokalnachrichten.
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0: Es ist 10:30.
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2: Mit Dominik Jordan einen schönen guten Tag. Die Debatte um das umstrittene Werbeplakat am Flughafen von Palma geht weiter. Mit dem Slogan, was auf Malle passiert, wird auf Malle beglichen, wirbt die Sparkasse dort für ihren digitalen Bezahldienst. Die Balearenregierung sieht darin eine Anspielung auf den Sauftourismus und erwartet eine öffentliche Entschuldigung. Für die Sparkasse ist dieser Zusammenhang schwer nachvollziehbar. Dennoch wolle man den Umgang mit dem Plakat prüfen. Das Unternehmen sagt, man habe mit der Werbekampagne niemanden verletzen wollen. Mit fast 100 km/h durch die Fußgängerzone. In Calamillor hat die Lokalpolizei einen 20-Jährigen auf einem stark getunten E-Scooter gestoppt. Bei einer Kontrolle erreichte der E-Scooter 98 km/h. Gegen den jungen Fahrer wird jetzt wegen eines möglichen Verstoßes gegen die Verkehrssicherheit ermittelt. Die Polizei prüft außerdem, ob der Roller überhaupt noch als E-Scooter eingestuft werden kann. In Palma sollen 250 neue Busfahrer für die EMT-Stadtbusse eingestellt werden. Im Auswahlverfahren gibt es aber jetzt Verzögerungen. Bei der Korrektur der Theorieprüfung wurde eine Formel verwendet, die nicht den offiziellen Vorgaben entsprach. Mehrere Bewerber hatten Einspruch eingelegt. Die Ergebnisse müssen deshalb jetzt neu bewertet werden.
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2: Sonne satt heute wieder auf der Insel bei einer Top-Temperatur von 33 Grad und einer Regenwahrscheinlichkeit von unter 10%.
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0: Samstag ist Markttag hier auf der schönsten Insel der Welt und die Wochenmärkte hier sind wirklich immer ein absolutes Erlebnis. Tolle Gerüche, egal wo sie langlaufen. Alles mögliche frische Obst, Gemüse, Käse, teilweise auch Fleisch und Fisch. Zwischendurch steht dann da noch ein Straßenmusiker, klampft so ein bisschen auf seiner Gitarre rum und die Sonne von oben macht's nur noch schöner. Märkte finden Sie heute zum Beispiel in Santani und Soia. Da gibt's aktuell beispielsweise Zucchinis hier von der Insel aus Sonferriol. Kosten sie so knappe 3 Euro das Kilo oder Erbsen aus Manacor für etwa 7 Euro das Kilo. Und die ganze Liste, wann, wo, welcher Markt stattfindet, die gibt's auch nochmal auf inselradio.com zum Nachlesen.
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0: Schönen Samstag Ihnen. Vielleicht schwitzen Sie ja gerade fleißig auf dem Laufband oder heben Gewichte. Falls nicht, dann liebe Grüße auf die Couch. Ich bin Patrick Rebin.

0: Der Samstagvormittag beim Inselradio Mallorca und gleich machen wir hier weiter mit dem Kollegen. Nico Santos, Human Being, richtig schöner Song. 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Da darf ein Nico Santos natürlich nicht fehlen. Und Sie auch nicht. 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Und um die Wartezeit bis zum Event zu überbrücken, habe ich Human Being gleich noch vor 11 für Sie.
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0: Schönen Samstag, Ihnen, das Inselradio Mallorca hier. Wie schaut's aus? Sind Sie bei dem Kaiserwetter schon am Strand oder warten Sie noch drauf, dass ich Ihnen sage, wo es lang geht?
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0: Na, dann sage ich Ihnen jetzt mal, wo es lang geht. Yeah. Die Antwort lautet überall. Ja, ich habe keine einzige gelbe oder rote Flagge aktuell. Heißt, völlig wurscht, wo Sie am Strand liegen. Sie können dann auch überall entspannt und vor allem sicher ins Wasser hüpfen. Schauen wir gerade mal auf meinen Strandtipp für heute. Da geht's in den Insel Norden, etwa 3,5 Kilometer von Porto Alcudia weg zum Strand von Alcanada. Ist natürlich mit der wunderbaren Golfanlage nebenan, was für alle Golfer, die sich nach dem Sport noch ein bisschen entspannen wollen und ein bisschen abkühlen wollen. Aber nicht nur für die, nein, der Strand ist natürlich für alle da auch super familiengeeignet übrigens. Gibt's auch alles so an Boden, feinen Kies, groben Kies. Der Meeresboden selbst ist aus Sand. Wunderschön, natürliche Umgebung. Bäume gibt's da auch. Sie müssen also nicht den ganzen Tag in der prallen Sonne hocken, auch wenn Sie Ihren Sonnenschirm mal zu Hause vergessen. Also, lohnt sich der Strand von Alcanada und noch viel mehr Strände. Können Sie auch schön filtern nach dem, was Sie wollen. Gibt's auf inselradio.com zum Nachschlagen.
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5: Das Wetter bei Ihnen in Deutschland heute eher durchwachsen. Hamburg bewölkt bei 19 Grad. Hier hat es die Sonne momentan eher schwer. In Berlin zeigt sie sich zumindest mal zeitweise zwischen den Wolken bei 20 Grad. In Leipzig messen wir 21 Grad. Hier ist es aktuell richtig schön. Schau mal Richtung Westen rüber. Düsseldorf ebenfalls 21 Grad mit dem Mix aus Sonne und Wolken. Frankfurt am Main 24 Grad. Hier aber Obacht. Regenschirm mitnehmen angesagt, da kommen gerade aus Richtung Westen einige dicke Regenwolken angeflogen. Stuttgart aktuell bei 24 Grad, hier mit einem Mix aus Sonne und Wolken. Mit am wärmsten ist es in München, 25 Grad, hier scheint die Sonne. In der Schweiz haben wir auch noch ein paar Wölkchen, die ziehen aber langsam Richtung Norden ab. Zürich 23 Grad, noch bewölkt, aber trotzdem auch ab und zu die Sonne mit dabei. Und in Österreich, da klart es auch langsam auf, rund um Wien beispielsweise bei 25 Grad mittlerweile schön sonnig. In den europäischen Hauptstädten haben wir ansonsten auch von allem ein bisschen was dabei, aber insbesondere viel Sonne. Die scheint in Paris bei 29 Grad, genau wie in Warschau bei 17 Grad.
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5: Sonne satt heute hier bei uns auf der schönsten Insel der Welt. Nur ganz vereinzelt sind mal ein paar kleinere Wölkchen am Himmel, aber ansonsten richtig toll. Regenwahrscheinlichkeit laut dem spanischen Wetterdienst bei unter 10%. Die Top-Temperatur, die liegt heute bei 33 Grad. Aktuell messen wir in Palma 29. Am wärmsten ist es im Moment in Jokmajor bei 30 Grad. Auch der Insel Norden macht schon schön viel Spaß beim Wetter. Sapopla 27 Grad. Hier absolutes Strandwetter angesagt. Schauen wir auf den Inselradio Mallorca Wettertrend. Morgen geht's ähnlich weiter wie heute. Richtig schön. Die Temperaturen bleiben auch ähnlich und regnen soll's nicht.
4: 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Es ist 11 Uhr. 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
6: Im Studio Fabian Hoffmann. Schönen guten Tag. Eine Drohnensichtung hat am Vormittag den Münchner Flughafen lahmgelegt. Ein Pilot hatte Alarm geschlagen. Die Start- und Landebahnen wurden vorsorglich gesperrt. Es gibt Verspätungen und Ausfälle. Finden konnte man die Drohne allerdings nicht, wie uns die Polizei gesagt hat. Mittlerweile ist der Flughafen wieder freigegeben. Millionen Fahrzeuge nutzen jedes Jahr die Brenner-Autobahn zwischen Österreich und Italien. Heute allerdings geht dort gar nichts. Die Autobahn ist komplett gesperrt. Denn genervte Anwohner demonstrieren gegen Lärm und die vielen Staus. Karl Mühlsteiger ist Bürgermeister der Gemeinde Gries am Brenner. Er sagt in der ARD:
7: Der Bevölkerung reicht's. Es ist ein Hilfeschrei. Und wenn die Politik nicht reagiert darauf, werden weitere Demonstrationen die Folge sein.
6: Der ADAC rechnet damit, dass über 30.000 Reisende betroffen sein werden. Die Behörden raten, wer in der Region aufs Auto verzichten kann, sollte das auch machen. Der Ärger der Fans über die hohen Ticketpreise für die Fußball-WM in Nordamerika ist groß. Jetzt mischen laut Welt am Sonntag auch mehrere DFB-Sponsoren mit. Die Infos von Dirk Justes.
8: Fußball als weltweiter Volkssport Nummer 1 müsse für alle Fans erschwinglich bleiben, heißt es demnach von VW. Auch Bitburger äußerte sich ähnlich. Die FIFA rechnet durch das Turnier in den USA, Kanada und Mexiko mit Rekordeinnahmen. 11 Milliarden Euro sollen durch TV-Rechte, Sponsorenverträge und Ticketverkäufe zusammenkommen. Weil die FIFA keine Preisobergrenze gesetzt hat, kosten Karten mittlerweile 5- oder 6-stellige Beträge.
6: Von vielen schon totgesagt, will die FDP nun das Comeback schaffen mit einem 74 Jahre alten Hoffnungsträger. Heute will sich Wolfgang Kubicki zum Parteichef wählen lassen. Anne Brauer hat Details.
9: Den Job hat Wolfgang Kubicki sicher. Der Landeschef der NRW-Liberalen Henning Höhne hatte sich vor 2 Wochen aus dem Rennen um den FDP-Vorsitz zurückgezogen und will nun Kubickis Vize werden. Als Generalsekretär hat sich Kubicki Martin Hagen ausgesucht, der nichts von einer Brandmauer zur AfD wissen will und eine ihrer Behauptungen aufgreift, nämlich, dass man nicht mehr laut sagen dürfe, was man denkt. Dieses Thema will die neue FDP-Spitze nicht der AfD überlassen und deren Wähler abfischen, beteuert aber, dass sie keinen Rechtsruck plant.
6: Es ist das Duell Titelverteidiger und französischer Meister gegen Premier League-Sieger. Im Finale der Champions League spielt heute Paris Saint-Germain gegen den FC Arsenal. Für die Engländer wäre es der erste Titel in der Königsklasse.
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5: Mit Patrick Rebin am Mikrofon einen wunderschönen Samstagmittag wünsche ich Ihnen. Ja, Mittag, richtig gehört. Langsam geht's auch schon Richtung Mittagessen. Und falls Sie gerade in der Küche stehen und noch ganz, ganz viele dicke Fragezeichen im Kopf haben, weil Sie absolut keine Ahnung haben, was Sie heute essen sollen, dann schauen Sie gerne mal auf inselradio.com. Da haben wir Ihnen ein paar tolle Anregungen.
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0: Kolumbien ist bekannt für Weltklasse-Kaffee, richtig leckeres Essen, beeindruckende Natur und natürlich auch für Musik. Ich meine, hey, wir alle kennen Shakira, aber es gibt noch mehr tolle Künstler aus dem Land. Ein ganz neuer Song, der in Kolumbien aktuell die Charts dominiert, der hat jetzt auch seinen Weg hier zu uns auf die Insel gefunden.
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0: Der Song heißt Dalmatian und kommt von Ryan Castro. Und der hat wirklich einen unglaublichen Weg hinter sich, dieser Ryan. Vom Straßenmusiker ist er mittlerweile zum Star geworden. Ist in Medellin in Kolumbien aufgewachsen, hat da schon mit 17 Jahren seine Auftritte an Bushaltestellen der Stadt gehabt, da gesungen, gerappt als Straßenmusiker, ja, eben um seine Familie irgendwie finanziell unterstützen zu können. Später ist er dann in Bars und Clubs aufgetreten und hat immer zielstrebig sein Ziel verfolgt, die Musik zu seinem Beruf zu machen. Heute hat er es geschafft, ist einer der erfolgreichsten Rapper Kolumbiens und möchte auch anderen Menschen Mut machen, an sich zu glauben.
2: Manchmal ist man vielleicht nicht in allen Dingen ein Vorbild, aber es ist eine Geschichte, die Menschen wirklich motiviert, weiterzumachen. Ich gebe ihnen immer eine Botschaft mit. Kämpft für das, was ihr wollt. Ob Künstler, Zahnarzt, Fußballspieler oder was auch immer, arbeitet hart und seid diszipliniert. Sogar ich habe das geschafft.
0: Mittlerweile ist Ryan Castro auch international bekannt, stand auch schon mit Maluma oder mit Sean Paul zum Beispiel zusammen auf der Bühne und seinen aktuell erfolgreichen Song aus Kolumbien, den hören Sie jetzt bei uns, Dalmatian zusammen mit J Balvin.
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0: 95 Polizisten, so viele sollen in diesem Sommer mehr an der Playa de Palma eingesetzt werden. Dadurch will die Polizei schneller auf Vorfälle reagieren können. Das Inselradio Mallorca hier. Wie viele Anzeigen da an der Playa im letzten Sommer insgesamt aufgenommen wurden, das verrät Dominik Jordan Ihnen gleich um 5:30 in den Lokalnachrichten.
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0: Es ist 11.30 Uhr.
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2: Mit Dominik Jordan einen schönen guten Tag. Die Debatte um das umstrittene Werbeplakat am Flughafen von Palma geht weiter. Mit dem Slogan, was auf Malle passiert, wird auf Malle beglichen, wirbt die Sparkasse dort für ihren digitalen Bezahldienst. Die Balearenregierung sieht darin eine Anspielung auf den Sauftourismus und erwartet eine öffentliche Entschuldigung. Für die Sparkasse ist dieser Zusammenhang schwer nachvollziehbar. Dennoch wolle man den Umgang mit dem Plakat prüfen. Das Unternehmen sagt, man habe mit der Werbekampagne niemanden verletzen wollen. An der Playa de Palma wird die Polizeipräsenz in diesem Sommer deutlich verstärkt. Bis Ende Oktober sollen dort insgesamt 95 Beamte im Einsatz sein. Dadurch soll die Polizei schneller auf Vorfälle reagieren können. Außerdem hat Palmas Rathaus die Polizeiwache an der Plaza de las Meravellas wiedereröffnet. Im Fokus stehen unter anderem der Kampf gegen illegale Straßenverkäufer, Alkoholkonsum auf öffentlichen Straßen und andere Verstöße gegen die öffentliche Ordnung. Im vergangenen Sommer gab es an der Playa de Palma und in Arenal rund 2500 Anzeigen wegen solcher Verstöße. Autofans zieht es dieses Wochenende in die Gemeinde Marachi. Auf dem Parkplatz San Marcel im Wohngebiet Sacabaneta werden Fahrzeuge ausgestellt, die vor dem Jahr 1940 gebaut wurden. Bei der Oldtimer-Ausstellung Motor Retro sehen Sie außerdem historische Motorräder. Geöffnet hat die Oldtimer-Ausstellung in Marachi heute bis 20 Uhr und morgen dann nochmal von 10 bis 14 Uhr. Und was sonst noch so los ist auf Mallorca, finden Sie auch auf inselradio.com auf der Pinnwand.
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2: Sonne satt heute wieder auf der Insel bei einer Top-Temperatur von 33 Grad und einer Regenwahrscheinlichkeit von unter 10%.
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0: 3 für 2 heute hier bei uns im Hafen. Eigentlich waren 2 Kreuzfahrtschiffe geplant, jetzt waren es dann doch 3. Die MSC Musica ist spontan noch vorbeigekommen. 10.29 Uhr ist sie angelandet, 11 Uhr hat sie dann aber auch schon wieder die Leinen losgemacht und ist weggefahren. Ja, war ein kurzer Besuch, aber immerhin können die Passagiere sagen, sie waren noch kurz auf Mallorca. Ansonsten da die Marella Explorer heute früh aus Valencia angekommen, fährt dann gegen 21.50 Uhr wieder weiter. Und die AIDA Cosma, die ist ebenfalls heute Morgen angekommen. Für die geht es dann um 22.15 Uhr weiter in Richtung Italien.
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0: Essen wir drinnen oder doch lieber draußen auf der Terrasse? Ich glaube, das ist bei dem Wetter die meistgestellte Frage hier bei uns auf der Insel. Patrick Rebin am Mikrofon. Wunderschönen Samstag Ihnen.

0: einen wunderschönen Samstag Ihnen. Hier beim Inselradio Mallorca machen wir jetzt mal einen kurzen Ausflug nach Deutschland. Genauer gesagt an die Ostseeküste. Da kommt diese fantastische Stimme nämlich her. Michael Schulte hat eine neue Single draus, die heißt 5 a.m., also 5 Uhr morgens. Also ich weiß nicht, wie es Ihnen geht, aber ich für meinen Teil war heute Morgen um 5 Grad auf dem Weg hier Richtung Sender. Ich wünsche Ihnen viel Spaß mit dem Song, den habe ich gleich noch vor 12 für Sie drin.
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1: Machen Sie doch heute mal wieder was mit der ganzen Familie. Heute ist nämlich der letzte Tag vom Tribufest 2026. Das ist ein Musikfestival, wirklich für die ganze Familie. Nutzen Sie nochmal die Chance, sehen Sie sich mit Ihren Kindern die Zirkusshows an, machen einen Workshop oder spielen ein bisschen in den zahlreichen Spielbereichen, die da so sind. Für die Pause zwischendurch gibt es sogar einen Ruhebereich mit Hängematten und für die ganz Kleinen einen eigenen Babybereich. Kinder unter 3 Jahren kommen kostenlos rein. Für alle anderen gibt es Tickets online ab 30 Euro. Das Festival findet im Statore Park in Filanitsch statt. Falls Sie heute schon was anderes mit Ihrer Familie vorhaben, dann geht's nächste Woche einfach gleich aufs nächste Familienfest und zwar beim Motor World Family Weekend in der Motor World Mallorca. Da gibt's nämlich alles, was das Kinderherz so begehrt. Hüpfburgen, Kinderschwingen, Karussell fahren und sogar eine Schaumparty für die Kids am Sonntag. Für Essen ist natürlich auch gesorgt und DJs sorgen mit Live-Musik vor Ort für Stimmung. Nächsten Samstag um 13 Uhr startet das Event. Der Eintritt kostet nichts und parken können Sie da für 6 Euro. 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
3: Einiges an dicken Wolken heute bei Ihnen in Deutschland. Oben am Himmel zu sehen, Hamburg aktuell kaum Sonne bei 19 Grad, Berlin Mix aus Sonne und Wolken und 21 Grad. In Leipzig ist T-Shirt-Wetter und Sonnenschein am Baggersee bei 21 Grad angesagt. Schauen wir mal Richtung Westen rüber. Düsseldorf, Stückchen wärmer, 23 Grad. Auch hier ist es sehr angenehm und T-Shirtig. In Frankfurt ist es bewölkt bei 25 Grad. Hier kommen auch ein paar Regenwolken angeflogen, heißt lieber mal einen Schirm mitnehmen, wenn Sie rausgehen. Stuttgart sonnig bei 26 Grad oder auch in München ist es ganz nett mit 26 Grad, aber so einem leichten Wolkenschleier vor der Sonne, die sehen Sie aber trotzdem. In der Schweiz ist es eher bewölkt, in Zürich bei 24 Grad, Österreich ebenfalls ein Mix aus Sonne und Wolken, zwischendurch kann es auch mal ein bisschen regnen. Wien scheint die Sonne bei 27 Grad. In den europäischen Hauptstädten ist von allem ein bisschen was dabei, aber vor allem viel Sonne gibt's. Die scheint in Oslo bei 16 Grad, genau wie auch in Prag mit 24 Grad.
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3: Wenn Sie Sonne mögen, dann mögen Sie auch das Wetter hier bei uns auf der Insel heute. Sonne satt, richtig schön und nur ganz vereinzelt mal ein paar kleine Wölkchen am Himmel zu sehen. Regenwahrscheinlichkeit laut dem spanischen Wetterdienst bei unter 10%. Die Top-Temperatur, die liegt heute bei 33 Grad. Palma meldet 29, am nächsten dran an der Top-Temperatur sind wir in Jukmajor. Hier aktuell schon bei 32 Grad, der Insel Norden 25 in Can Picafort. Überall ist es richtig schön sonnig, kaum Wolken aktuell zu sehen. Schauen wir auf den Inselradio Mallorca Wettertrend. Morgen geht's gerade so weiter wie heute, heißt richtig schön mit viel Sonne und Strandwetter. Und auch die Temperaturen bleiben ähnlich und regnen soll's ebenfalls nicht.
2: 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Es ist 12 Uhr. 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
4: Im Studio Fabian Hoffmann. Schönen guten Tag. Zwischen Österreich und Italien droht ein Verkehrschaos. Die Brenner-Autobahn ist heute nämlich gesperrt. Grund ist eine größere Demo. Genervte Anwohner in Tirol protestieren gegen Lärm und die vielen Staus. Bernd Emrich vom ADAC sagt bei NTV, wenn es geht, sollte man lieber morgen fahren oder eine andere Route nehmen.
5: Entweder über die Schweiz oder über Salzburg, über die Tauernautobahn, wobei diese Routen auch ohnehin schon stark ausgelastet sein werden und es auch da zu Verzögerungen kommen kann.
4: Eine Drohnensichtung hat am Vormittag den Münchner Flughafen lahmgelegt. Ein Pilot hatte Alarm geschlagen. Die Start- und Landebahnen wurden vorsorglich gesperrt. Es gibt Verspätungen und Ausfälle. Finden konnte man die Drohne allerdings nicht, wie uns die Polizei gesagt hat. Mittlerweile ist der Flughafen wieder freigegeben. Die heißen Tage in Deutschland sind wohl fürs Erste vorbei. Im Westen hat sich das Sommerwetter am Abend schon mit Unwettern verabschiedet. Bäume stürzten um, Keller liefen voll und es gab Probleme im Bahnverkehr. Am Hamburger Flughafen kam es ebenfalls zu Verzögerungen. Mehrere Veranstaltungen mussten unterbrochen werden, darunter ein Festival mit 15.000 Besuchern in Hannover. Auch heute und morgen kann es in weiten Teilen des Landes ungemütlich werden. Mit 74 Jahren soll er für einen Neustart stehen. Wolfgang Kubicki will sich heute zum neuen FDP-Chef wählen lassen. Mit Hau drauf Sprüchen macht Kubicki seit Jahrzehnten Politik und Schlagzeilen. Jetzt will er seine Popularität nutzen, um die FDP wiederzubeleben. In der Fußball-Champions League steht heute das Finale an. In Budapest trifft am Abend Paris Saint-Germain auf den FC Arsenal. Dirk Justus berichtet.
6: Die Franzosen von PSG wollen ihren Titel verteidigen. Der englische Meister will das erste Mal den Henkelpott. Mit einem Sieg von Arsenal hätten in dieser Saison nur englische Vereine die drei Europapokalwettbewerbe gewonnen. Ein bisschen mischt übrigens auch Deutschland in diesem Endspiel der Königsklasse mit. DFB-Stürmer Kai Havertz spielt ja beim FC Arsenal und geleitet wird die Partie heute von Schiedsrichter Daniel Siebert und seinem Team.
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3: Der Samstagmittag beim Inselradio. Ich bin Patrick Rebin und wenn Sie so wie ich heute arbeiten müssen, dann ist langsam mal Zeit für die wohlverdiente Mittagspause. Da legen Sie jetzt bitte mal schön die Füße hoch, holen sich die Brotbox aus der Tasche und lassen sich's ein bisschen gut gehen. Ich bin mit dabei.
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0: Schlechte Nachrichten für Real Mallorca an diesem Samstag. Topstürmer Muriqi steht wohl vor einem Wechsel. Das Inselradio hier. Erster Abstieg und jetzt droht mit El Pirate, einer der absoluten Fanlieblinge und dazu auch noch der erfolgreichste Erstligatorschütze in der Vereinsgeschichte wegzufallen. Wo es Vedat Muriqi wohl hinzieht, das verrät Dominik Jordan Ihnen gleich um halb in den Lokalnachrichten.
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1: Es ist 12.30 Uhr.
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3: Mit Dominik Jordan einen schönen guten Tag. An der Playa de Palma wird die Polizeipräsenz in diesem Sommer deutlich verstärkt. Bis Ende Oktober sollen dort insgesamt 95 Beamte im Einsatz sein. Dadurch soll die Polizei schneller auf Vorfälle reagieren können. Außerdem hat Palmas Rathaus die Polizeiwache an der Plaza de las Meravellas wieder eröffnet. Im Fokus stehen unter anderem der Kampf gegen illegale Straßenverkäufer, Alkoholkonsum auf öffentlichen Straßen und andere Verstöße gegen die öffentliche Ordnung. Im vergangenen Sommer gab es an der Playa de Palma und in Arenal rund 2500 Anzeigen wegen solcher Verstöße. Rund 400 Fahrschüler warten auf Mallorca und den Nachbarinseln auf ihre praktische Führerscheinprüfung. Aufgrund der hohen Nachfrage hat die spanische Verkehrsbehörde DGT deshalb jetzt für heute und nächsten Samstag zusätzliche Prüfungstermine angesetzt. Damit alle ihre Prüfung machen können, kommen jeweils 8 zusätzliche Prüfer vom spanischen Festland auf die Inseln. Real Mallorcas Top-Torschütze Vedat Muriqi wird den Verein nach dem Abstieg in die zweite Liga offenbar verlassen. Nach übereinstimmenden Medienberichten hat sich der Kosovare bereits mit dem türkischen Spitzenklub Fenerbahce auf einen Vertrag geeinigt. Jetzt verhandeln beide Vereine noch über die Ablösesumme. Im Raum stehen rund 18 Millionen Euro. Muriqi ist Mallorcas erfolgreichster Torschütze der Erstligageschichte. Allein in dieser Saison erzielte er 23 Ligatore, konnte den Abstieg in die Segunda Division aber nicht verhindern.
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3: Sonne satt heute wieder auf der Insel bei einer Top-Temperatur von 33 Grad und einer Regenwahrscheinlichkeit von unter 10%.
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1: Wir tanzen zusammen durch die Küche und das mit Elektromusik aus dem Hause David Guetta. Crazy What Love Can Do mit Becky Hill und Ella Henderson. Mein Name ist Patrick Rebin. Ich wünsche Ihnen einen wunderschönen Samstag.

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0: Heute träumen sie sich im Club in alte Zeiten zurück. Im Selva Club wird nämlich von richtigen Schallplatten aufgelegt. Welche Musikrichtung da so läuft und wo sie heute sonst noch feiern können, das weiß Winona Kläuschen.
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2: Heute Nacht wird's oldschool. Im Selva Club dreht sich alles um Vinyl-Techno. Seo Aube, Eclectica und Sensenorm legen ausschließlich mit Schallplatten auf und bringen elektronische Sounds nach Palma. Los geht's um Mitternacht im Gewerbegebiet Son Castello. Tickets gibt's ab 10 Euro online. Roulette, Artistik und jede Menge gute Laune. Heute heißt es im Banana Club in Port Alcudia Welcome to the Fabulous Cabaret. Sie erleben Las Vegas Feeling mitten auf Mallorca. Der Club öffnet um 23.30 Uhr. Der Eintritt kostet 20 Euro. Ein Getränk ist inklusive. Ein ganz besonderer DJ legt heute im BCM Club in Magaluf auf. Der gebürtige Haitianer Francis Mercier ist nicht nur auf Ibiza Dauergast, sondern legt auch in anderen Städten rund um die ganze Welt auf. Und heute ist er bei uns auf der Insel. Los geht's um 22 Uhr, Tickets gibt's ab 35 Euro. Alle Infos zu diesen Partys und noch ganz viele mehr finden Sie auf inselradio.com zum Nachlesen.
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0: einen wunderschönen Samstagmittag Ihnen, das Inselradio Mallorca hier. Ich bin Patrick Grebin, jetzt aber nicht mehr allein im Studio. Meine liebe Kollegin Julia Müller steht schon neben mir. Grüße dich, Julia.
1: Hallo.
0: Ja, ich verabschiede mich jetzt nochmal in den Feierabend und du übernimmst hier, stimmt das?
1: Ist richtig, ja.
0: Und bei dir tanzen wir durch den Nachmittag, ja?
1: Ja, so ein bisschen 1, 2, 3 üben wir so ein bisschen den Takt, ne? Also natürlich zu guter Musik, aber wir schauen uns auch nochmal eine Tanzschule hier in Palma an. Vielleicht haben Sie ja Lust, sich mal ein bisschen auszuprobieren, Ihren Partner zu schnappen und einfach mal ein paar Tänze zu lernen. Wo Sie das machen können, bei mir in der Sendung.
0: Wunderbar. Bachata mit Julia Müller gleich 13 bis 19 Uhr hier beim Inselradio.

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2: Sonne und Wolken wechseln sich in Deutschland ab. Lokal sind aber auch Schauer und Gewitter mit dabei in Hamburg. Leicht bewölkt bei 20 Grad. Sonnig ist es in Berlin bei 21 Grad. 24 Grad messen wir in Düsseldorf. Da haben wir so einen Mix aus Sonne und Wolken in Frankfurt. Meist bewölkt bei 26 Grad. Sonnig in Stuttgart bei 28 Grad. Ganz viel Sonne gibt es auch in Leipzig bei 22 Grad. Und leicht bewölkt ist es dann wieder in München bei 28 Grad. Dann schauen wir rüber nach Österreich. Da gibt es Sonne, Wolken und auch Regen. In Wien messen wir 27 Grad. In der Schweiz richtig schön sonnig, in Zürich kommen wir auf 27 Grad. Dann schauen wir nochmal rüber nach Athen, da haben wir blauen Himmel bei 27 Grad und in Paris scheint auch die Sonne bei 32 Grad.
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2: Sonne satt gibt's heute hier bei uns auf der Insel. In Palma messen wir 29 Grad, im Norden von Mallorca in Alcúdia kommen wir auf 26 Grad, in Pagera sind 27 Grad und in Inca 30 Grad. Die Top-Temperatur liegt heute bei 33 Grad, die Regenwahrscheinlichkeit bei 10%, meldet der spanische Wetterdienst. Und jetzt schauen wir nochmal schnell auf den Inselradio-Wettertrend. Morgen geht's eigentlich genauso weiter wie heute, mit ganz viel Sonne und Strandwetter. Die Temperaturen bleiben ähnlich und Regen ist auch erstmal nicht in Sicht.
1: 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Es ist 13 Uhr. 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
3: Im Studio Fabian Hoffmann. Schönen guten Tag. Millionen Fahrzeuge nutzen jedes Jahr die Brenner-Autobahn zwischen Österreich und Italien. Heute allerdings geht dort gar nichts. Die Autobahn ist komplett gesperrt. Denn genervte Anwohner demonstrieren gegen Lärm und die vielen Staus. Karl Mühlsteiger ist Bürgermeister der Gemeinde Gries am Brenner. Er sagt in der ARD:
4: Der Bevölkerung reicht es, es ist ein Hilfeschrei. Und wenn die Politik nicht reagiert darauf, werden weitere Demonstrationen die Folge sein.
3: Der ADAC rechnet damit, dass über 30.000 Reisende betroffen sein werden. Die Behörden raten, wer in der Region aufs Auto verzichten kann, sollte das auch machen. Erneut hat eine Drohnensichtung für Probleme im deutschen Luftverkehr gesorgt. Der Betrieb am Münchner Flughafen musste am Vormittag eingestellt werden. Benno Hille weiß mehr.
5: Zwei Piloten hatten am Flughafen Alarm geschlagen. Die Stadt- und Landebahnen wurden daraufhin vorsichtshalber gesperrt. Zahlreiche Starts verzögerten sich. Um die 20 Flüge wurden in andere Städte umgeleitet. Die Polizei suchte den Flughafen mit einem Hubschrauber ab, konnte aber keine Drohne finden. Gegen 10 Uhr konnte der Flugbetrieb wieder anlaufen. Nun wird ermittelt, was hinter dem Vorfall steckt.
3: Von vielen schon totgesagt, will die FDP nun das Comeback schaffen. Mit einem 74 Jahre alten Hoffnungsträger. Heute will sich Wolfgang Kubicki zum Parteichef wählen lassen. Anne Brauer hat Details.
6: Den Job hat Wolfgang Kubicki sicher. Der Landeschef der NRW-Liberalen Henning Höhne hatte sich vor zwei Wochen aus dem Rennen um den FDP-Vorsitz zurückgezogen und will nun Kubickis Vize werden. Als Generalsekretär hat sich Kubicki Martin Hagen ausgesucht, der nichts von einer Brandmauer zur AfD wissen will und eine ihrer Behauptungen aufgreift, nämlich, dass man nicht mehr laut sagen dürfe, was man denkt. Dieses Thema will die neue FDP-Spitze nicht der AfD überlassen und deren Wähler abfischen, beteuert aber, dass sie keinen Rechtsruck plant.
3: Auch von einigen DFB-Sponsoren gibt es jetzt Kritik an den hohen Ticketpreisen bei der Fußball-WM. Wie die Welt am Sonntag berichtet, heißt es unter anderem von VW, Fußball als weltweiter Volkssport Nummer 1 müsse für alle Fans erschwinglich bleiben. Die FIFA rechnet mit Rekordeinnahmen von 11 Milliarden Euro durch das Turnier. In der Fußball-Champions League steht heute das Finale an. Titelverteidiger Paris Saint-Germain trifft auf den englischen Meister FC Arsenal mit DFB-Stürmer Kai Havertz. Anstoß in Budapest, 18 Uhr. Geleitet wird die Partie vom deutschen Schiedsrichter Daniel Siebert.
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2: Mit Julia Müller, mit mir geht's durch den Samstag. Und ich muss zugeben, also die Klimaanlage, die muss jetzt wirklich wieder in den Betrieb genommen werden. Ich habe sie heute Nacht nochmal ausgelassen. Dachte mir, das geht schon irgendwie. Nee, das geht nicht. Ich sehe richtig zerknautscht aus und denke mir also, heute Nacht, da werde ich sie anmachen.
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0: Samstag beim Inselradio Mallorca. Die EMT sucht 250 neue Busfahrer. Die Stellen zu besetzen, das ist aber gar nicht mal so einfach. Wieso? Das gleich bei uns in den Inselradio Mallorca Lokalnachrichten. Um 13:30.
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12: Schatz, ich habe einen echten Geheimtipp von Anna und Stefan. Das neue Restaurant in Puerto Portals soll der Hammer sein. Oh, und Julia hat auch ein süßes Lokal entdeckt.
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0: Es ist 2:30.
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2: Mit Dominik Jordan einen schönen guten Tag. An der Playa de Palma wird die Polizeipräsenz in diesem Sommer deutlich verstärkt. Bis Ende Oktober sollen dort insgesamt 95 Beamte im Einsatz sein. Dadurch soll die Polizei schneller auf Vorfälle reagieren können. Außerdem hat Palmas Rathaus die Polizeiwache an der Plaza de las Meravellas wiedereröffnet. Im Fokus stehen unter anderem der Kampf gegen illegale Straßenverkäufer, Alkoholkonsum auf öffentlichen Straßen und andere Verstöße gegen die öffentliche Ordnung. Im vergangenen Sommer gab es an der Playa de Palma und in Arenal rund 2500 Anzeigen wegen solcher Verstöße. Mit fast 100 km/h durch die Fußgängerzone. In Calamillor hat die Lokalpolizei einen 20-Jährigen auf einem stark getunten E-Scooter gestoppt. Bei einer Kontrolle erreichte der E-Scooter 98 km/h. Gegen den jungen Fahrer wird jetzt wegen eines möglichen Verstoßes gegen die Verkehrssicherheit ermittelt. Die Polizei prüft außerdem, ob der Roller überhaupt noch als E-Scooter eingestuft werden kann. In Palma sollen 250 neue Busfahrer für die EMT-Stadtbusse eingestellt werden. Im Auswahlverfahren gibt es aber jetzt Verzögerungen. Bei der Korrektur der Theorieprüfung wurde eine Formel verwendet, die nicht den offiziellen Vorgaben entsprach. Mehrere Bewerber hatten Einspruch eingelegt. Die Ergebnisse müssen deshalb jetzt neu bewertet werden.
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2: Sonne satt heute wieder auf der Insel bei einer Top-Temperatur von 33 Grad und einer Regenwahrscheinlichkeit von unter 10%.
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0: Mit Julia Müller. Heute einfach mal so richtig ausruhen, nur in der Sonne liegen, Musik hören und nicht an irgendwelche To-Dos denken. Das ist erst ab Montag wieder erlaubt.
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0: Song, der nach Urlaub klingt, habe ich gleich noch für Sie hier beim Inselradio Mallorca. Bob Marley mit Sun is Shining gibt's gleich noch vor zwei.
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1: Eine rote Flagge weht heute an der Cala Antena wegen schlechter Wasserqualität. An der Cala Barques weht eine gelbe Flagge, da sind nämlich Quallen im Wasser. Und an der Cala Mesquita haben wir auch nochmal eine gelbe Flagge. Da also bitte nicht ins Wasser gehen, nur bei grüner Flagge. Ja, für meinen Strandtipp geht's heute nach Banja Bulfar, an den Strand Port des Canonge. Ja, das ist so ein kleiner, charmanter Naturhafen, umgeben von alten Fischerhäuschen. Dorthin kommen sie gut mit dem Auto. Das können sie kostenlos in den umliegenden Straßen parken. Und vor Ort haben sie dann eben einen Naturstrand mit Kies, grobem Schotter und Felsen, die eben auch oft mit Seegras bedeckt sind, also Badeschuhe mitnehmen. Der Strand, der ist ziemlich schmal. Im hinteren Bereich liegen nämlich auch kleine Fischerboote. Viel Platz zum Liegen ist da nicht, aber der Strand ist was für alle, die gerne schnorcheln oder auch tauchen. Weil da richtig schönes, kristallklares Wasser ist. In der Umgebung gibt es auch ein paar Restaurants, falls ihr Hunger bekommen. Und die Wassertemperatur liegt aktuell bei 22 Grad.
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2: Sonne und Wolken wechseln sich in Deutschland ab. Lokal sind aber auch Schauer und Gewitter mit dabei. In Hamburg ist es leicht bewölkt bei 21 Grad, bedeckt in Berlin bei 22 Grad, 24 Grad messen wir in Düsseldorf. Auch da haben wir so einen Mix aus Sonne und Wolken in Frankfurt. Da regnet es aktuell bei 26 Grad. Sonnig ist es dann wieder in Stuttgart bei 28 Grad und ganz viel Sonne gibt es in Leipzig bei 22 Grad. Leicht bewölkt in München bei 28 Grad. Dann schauen wir rüber nach Österreich. Da gibt es Sonne, Wolken, Regen und auch lokale Gewitter. In Wien messen wir 28 Grad. In der Schweiz sonnig, in Zürich kommen wir auf 29 Grad. Dann geht's rüber nach Athen, da haben wir ganz viel blauen Himmel bei 27 Grad. Und in Paris scheint auch die Sonne bei 33 Grad.
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2: Ganz viel Sonnenschein gibt's heute hier bei uns auf der Insel. In Palma messen wir 28 Grad, im Norden von Mallorca in Alcudia kommen wir auf 27 Grad. In Pagera sind es auch 27 Grad und in Inca messen wir 30 Grad. Die Top-Temperatur liegt heute bei 33 Grad, die Regenwahrscheinlichkeit bei 10%, meldet der spanische Wetterdienst. Und jetzt schauen wir nochmal schnell auf den Inselradio-Wettertrend. Ja, morgen geht's genauso weiter wie heute mit ganz viel Sonne und Strandwetter und die Temperaturen, die bleiben auch ganz ähnlich und Regen ist auch erstmal nicht in Sicht.
1: 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Es ist 14 Uhr. 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
3: Im Studio Sönke Röhling. Schönen guten Tag. Mit 74 Jahren soll er für einen Neustart stehen. Wolfgang Kubicki will sich heute zum neuen FDP-Chef wählen lassen. Kubicki hat jahrzehntelange Parlaments- und Regierungserfahrung in Kiel und Berlin und dank Haudraufsprüchen und gezielten Provokationen reichlich Wiedererkennungswert. Genau den will er nutzen, Kubicki sagte bei NTV.
4: Wir stehen nicht vor einer Richtungsentscheidung, sozialliberal oder wirtschaftsliberal, was auch immer, sondern wir stehen als Partei vor der Entscheidung Erfolg oder Bedeutungslosigkeit. Denn wir müssen konstatieren, dass wir im letzten Jahr tatsächlich bei allen Meinungsumfragen immer weiter durchgereicht worden sind, bis hin zur nicht mehr Wahrnehmbarkeit, also nicht mehr ausgewiesen werden. Und Sie können Themen an Menschen nicht transportieren, ohne dass sie bekannt sind.
3: Erneut hat eine Drohnensichtung für Probleme im deutschen Luftverkehr gesorgt. Der Betrieb am Münchner Flughafen musste am Vormittag zeitweise eingestellt werden, Benno Hille.
5: Zwei Piloten hatten am Flughafen Alarm geschlagen. Die Start- und Landebahnen wurden daraufhin vorsichtshalber gesperrt. Zahlreiche Starts verzögerten sich. Um die 20 Flüge wurden in andere Städte umgeleitet. Die Polizei suchte den Flughafen mit einem Hubschrauber ab, konnte aber keine Drohne finden. Gegen 10 Uhr konnte der Flugbetrieb wieder anlaufen. Nun wird ermittelt, was hinter dem Vorfall steckt.
3: Bundesfamilienministerin Prien will die Bildschirmzeit für Kinder begrenzen. Unter Dreijährige zum Beispiel sollten gar keinen Kontakt zu digitalen Endgeräten haben, sagte sie der Welt am Sonntag. Prien denkt nun über eine neue gesetzliche Regelung nach. Wie das genau umgesetzt werden soll, bleibt aber erstmal offen. Eine der wichtigsten Verkehrsadern in den Alpen ist heute dicht. Die Brenner-Autobahn zwischen Österreich und Italien ist komplett gesperrt. Grund ist eine größere Demo. Genervte Anwohner in Tirol protestieren gegen Lärm und Staus. Die Behörden raten, wer in der Region aufs Auto verzichten kann, der sollte das auch machen. In der Fußball-Champions League steht heute das Finale an. In Budapest trifft am Abend Paris Saint-Germain auf den FC Arsenal. Dirk Justus berichtet.
6: Die Franzosen von PSG wollen ihren Titel verteidigen. Der englische Meister will das erste Mal den Henkelpott. Mit einem Sieg von Arsenal hätten in dieser Saison nur englische Vereine die drei Europapokalwettbewerbe gewonnen. Ein bisschen mischt übrigens auch Deutschland in diesem Endspiel der Königsklasse mit. DFB-Stürmer Kai Havertz spielt ja beim FC Arsenal und geleitet wird die Partie heute von Schiedsrichter Daniel Siebert und seinem Team.
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2: Mit Julia Müller, Schnorchel und Taucherbrille aus dem Schrank kramen und dann ab zum Strand mit Ihnen. Ist wirklich eins meiner Lieblingshobbys jetzt im Sommer.
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0: 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Alles zum Golfsport auf der Insel mit Dirk Dunkler, dem Präsidenten des Verbandes der Golfplätze Mallorcas.
1: Die Zukunft des Golf auf Mallorca. Was man vom Fußball oder vom Handball oder von anderen Sportarten kennt, ist, dass Teams oder Clubs gegeneinander spielen. Und komischerweise, in Spanien gab es das bisher nicht. Und auf einer Insel mit 22 Golfplätzen, das nicht zu haben, ist eigentlich ein Verbrechen. Und deswegen haben wir uns überlegt, die Golfplätze Mallorcas, jetzt die sogenannte Liga de Golf de Baleares ins Leben zu rufen. Damit fangen wir jetzt im September 2026 an. Und da spielen dann Teams aus den Clubs und treten in der Hin- und Rückrunde gegeneinander an. Ähnlich wie im Fußball. Golf ist nämlich nicht nur Einzelsport. Und meiner Meinung nach ist das eine Geschichte, die bisher auf Mallorca gefehlt hat. Das fördert die Gemeinschaft, den Teamgeist, ein bisschen Identifikation mit dem eigenen Heimatclub. Und ich als Präsident von der ACGM sehe eine meiner Aufgaben darin, Golf moderner, nachhaltiger und internationaler weiterzuentwickeln, würde ich mal sagen. Und vielleicht diskutiert man irgendwann mal in der Zukunft nicht über die Eintracht Frankfurt, sondern man spricht vielleicht über Andratsch gegen Sonvida oder gegen Alcanada oder gegen anderen Club.
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0: Die Stimme erkennt man sofort. Michael Patrick Kelly mit Traces hier beim Inselradio Mallorca, seinem neuesten Song. Ja, dieses Wochenende finden die letzten Maifeste hier auf der Insel statt, wo gefeiert wird. Und was da alles auf dem Programm steht, das gibt's gleich in den Lokalnachrichten. Um 2:30.
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0: Es ist 14.29 Uhr.
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2: Mit Dominik Jordan einen schönen guten Tag. An diesem Wochenende werden auf Mallorca die letzten Maifeste

0: feiert. Allen voran in Manacor. Dort verkaufen die Geschäfte heute an Open-Air-Ständen und um 18 Uhr erleben sie dort die typischen katalanischen Menschentürme. Morgen hat in Manacor dann ein großer Frühlingsmarkt geöffnet. Gefeiert wird an diesem Wochenende aber auch in Binissalem. Dort findet die Handwerksmesse Fira de Sapedra statt. Händler und Steinmetze bieten Kunsthandwerk sowie Möbel aus Stein und Marmor an. Viele weitere Firas und Feste an diesem Wochenende finden Sie auf inselradio.com auf der Pinnwand. Rund 400 Fahrschüler warten auf Mallorca und den Nachbarinseln auf ihre praktische Führerscheinprüfung. Aufgrund der hohen Nachfrage hat die spanische Verkehrsbehörde DGT deshalb jetzt für heute und nächsten Samstag zusätzliche Prüfungstermine angesetzt. Damit alle ihre Prüfung machen können, kommen jeweils 8 zusätzliche Prüfer vom spanischen Festland auf die Inseln. Real Mallorcas Top-Torschütze Vedat Muriqi wird den Verein nach dem Abstieg in die zweite Liga offenbar verlassen. Nach übereinstimmenden Medienberichten hat sich der Kosovare bereits mit dem türkischen Spitzenklub Fenerbahce auf einen Vertrag geeinigt. Jetzt verhandeln beide Vereine noch über die Ablösesumme. Im Raum stehen rund 18 Millionen Euro. Muriqi ist Mallorcas erfolgreichster Torschütze der Erstligageschichte. Allein in dieser Saison erzielte er 23 Ligatore, konnte den Abstieg in die Segunda Division aber nicht verhindern.
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0: Sonne satt heute wieder auf der Insel bei einer Top-Temperatur von 33 Grad und einer Regenwahrscheinlichkeit von unter 10%.
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2: Mit Julia Müller. Alles ist so schön grün auf der Insel im Moment und so viele Blumen blühen auch. Lila, gelb, rot, alles ist mit dabei. Also wenn Sie wandern gehen heute, dann saugen Sie mal dieses Mallorca-Feeling so richtig in sich auf.
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0: Zwei sehr coole Künstler haben sich gedacht, ach, wir tun uns einfach mal zusammen. Einmal die isländische Sängerin Ostis und dann noch der deutsche Sänger Michael Schulte. Ja, die haben gesagt, komm, wir machen mal zusammen Musik. Rausgekommen ist der Song Half of My Heart. Hören Sie gleich noch vor drei hier beim Inselradio Mallorca.
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0: Anschluss finden, fit bleiben oder einfach mal ein neues Hobby ausprobieren. All das geht in der Tanzschule Tandem Club The Swing in Palma. Hier ist das Inselradio Mallorca. Basidico González ist Inhaber von dem Tanzstudio. Welche Tänze kann man denn bei euch lernen?
1: Lindy Hop ist el baile más social de todos. Es se baila en pareja, es el que tiene más fiestas.
2: Zum Beispiel Lindy Hop. Das ist ein Tanz, der einfach Spaß macht, wo die Menschen zusammenkommen, aber auch Jazz Steps oder Stepptanz, bei denen man viele Choreografien lernt. Und dann gibt es noch Rock'n'Roll, also ein richtig schneller Tanz. Und Balboa, das ist auch ein Tanz mit richtig viel Dynamik.
1: También muy divertido, muy agradable. Es de los bailes que yo disfruto más hoy en día.
0: Die Tänze, die lernen sie dann unter anderem von Profi-Tänzerin Anna-Katharina Schulze und dem Tanzlehrer Tobias Bode. Kann ich mich denn jetzt auch alleine anmelden, so ganz ohne Tanzpartner, Tobias?
3: Also anmelden kann man sich immer. Man kann auch immer einmal kommen, um eine Probestunde zu machen oder zu gucken, okay, wie sieht das Ganze denn aus? Wie ist so die Dynamik? Und meistens ist es tatsächlich so, dass sich dann auch Paare zusammenfinden.
0: Okay, super. Und auf welcher Sprache finden die Tanzkurse dann statt?
4: Generell finden die natürlich auf Spanisch statt, aber da der Tandem Club The Swing natürlich auch ein sozialer Ort ist, gibt es Lindy Hop auch auf Deutsch, Spanisch und auch auf Englisch, Spanisch, damit man sich hier richtig schön auf der Insel einfinden kann und in diese große Tanz-Community mit eingebunden werden kann. Und so fällt einem das Lernen dann doch auch viel leichter in jeder Hinsicht.
0: 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Da wird es nämlich auch Workshops und Aufführungen von der Tanzschule Tandem Club The Swing geben.
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1: Wechselhaft ist es in Deutschland mit Sonne, Wolken, Schauern und lokalen Gewittern in Hamburg. Da haben wir so einen Mix aus Sonne und Wolken bei 21 Grad. Bedeckt ist es in Berlin bei 22 Grad. 25 Grad sind es in Düsseldorf, da scheint die Sonne. In Frankfurt meist bedeckt bei 26 Grad. Sonnig ist es in Stuttgart und München bei bis zu 29 Grad. Ganz viel Sonne gibt es auch in Leipzig bei 23 Grad. Dann schauen wir nochmal rüber nach Österreich. Auch da haben wir so einen Mix aus Sonne, Wolken, Regen und lokalen Gewittern. In Wien messen wir 28 Grad. In der Schweiz sonnig, in Zürich kommen wir auf 30 Grad. Dann geht's rüber nach Athen, da haben wir ganz viel blauen Himmel bei 26 Grad. Und in Paris scheint auch die Sonne bei 33 Grad.
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1: Ganz viel Sonnenschein gibt's heute hier bei uns auf der Insel. In Palma messen wir 29 Grad, im Norden von Mallorca in Alcudia kommen wir auf 27 Grad, in Pagera sind es 28 Grad und in Inca messen wir 30 Grad. Die Top-Temperatur liegt heute bei 33 Grad, die Regenwahrscheinlichkeit bei 10%, meldet der spanische Wetterdienst. Und jetzt schauen wir nochmal schnell auf den Inselradio-Wettertrend. Morgen wird's nochmal genauso schön wie heute mit ganz viel Sonne und Strandwetter und Temperaturen. Ja, so ähnlich wie heute. Um die 33 Grad als Top-Temperatur und Regen ist auch erstmal nicht in Sicht.
0: 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Es ist 15 Uhr. 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
2: Im Studio Sönke Röhling. Schönen guten Tag. Von vielen schon totgesagt, will die FDP nun das Comeback schaffen mit einem 74-jährigen Hoffnungsträger. Heute will sich Wolfgang Kubicki zum Parteichef wählen lassen. Anne Brauer hat Einzelheiten.
3: Den Job hat Wolfgang Kubicki sicher. Der Landeschef der NRW-Liberalen Henning Höhne hatte sich vor 2 Wochen aus dem Rennen um den FDP-Vorsitz zurückgezogen und will nun Kubickis Vize werden. Als Generalsekretär hat sich Kubicki Martin Hagen ausgesucht, der nichts von einer Brandmauer zur AfD wissen will und eine ihrer Behauptungen aufgreift, nämlich, dass man nicht mehr laut sagen dürfe, was man denkt. Dieses Thema will die neue FDP-Spitze nicht der AfD überlassen und deren Wähler abfischen, beteuert aber, dass sie keinen Rechtsruck plant.
2: Eine der wichtigsten Verkehrsadern in den Alpen ist heute dicht. Die Brenner-Autobahn zwischen Österreich und Italien ist komplett gesperrt. Grund ist eine größere Demo. Colin Mock mit den Einzelheiten.
4: Der Protest geht von Anwohnern aus. Sie sind vom Lärm und den vielen Staus in der Region genervt. Der ADAC rechnet damit, dass über 30.000 Reisende von der Brennerblockade betroffen sind. Für die gibt es einige Alternativen wie den Gotthardtunnel, San Bernardino oder den Reschenpass. Aber auch auf diesen Routen dürfte viel los sein, betont der ADAC. Die Behörden empfehlen deshalb, wer heute in der Region aufs Auto verzichten kann, sollte das auch machen.
2: Der Flugbetrieb am Münchner Airport ist am Vormittag unterbrochen worden. 2 Piloten hatten dort eine Drohne gemeldet. Die Start- und Landebahnen wurden gesperrt, Flüge verzögerten sich oder wurden umgeleitet. Eine Drohne konnte die Polizei aber nicht finden. Gegen 10 Uhr lief der Betrieb wieder an. Bundesfamilienministerin Prien denkt über neue Regelungen nach, um die Bildschirmzeit für Kinder zu begrenzen. Unter 3-Jährige zum Beispiel sollten in ihren Augen gar keinen Kontakt zu digitalen Endgeräten haben, sagte sie der Welt am Sonntag. Wie das genau umgesetzt werden soll, ließ sie aber erstmal offen. Unwetter sind seit gestern Abend über Teile Deutschlands hinweggezogen. Vor allem in NRW liefen zahlreiche Keller voll, Bäume stürzten um, es gab Probleme im Bahnverkehr. Auch am Hamburger Flughafen kam es zu Verzögerungen, mehrere Events mussten unterbrochen werden. Auch jetzt am Wochenende könnte es ungemütlich werden.
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1: Mit Julia Müller. Heute einfach mal das Kartenspiel rausholen mit Freunden oder der Familie. Am Pool oder am Strand eine Runde zocken. Dieses Jahr unbedingt auch mal wieder machen. Ich hoffe, sie stauben so richtig ab und gewinnen einfach mal 1-2 Runden.
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0: Heute schauen wir ausnahmsweise auch mal auf andere Inseln. Und zwar unsere Schwesterninseln, die Kanaren. Die haben nämlich heute Feiertag. Kanarentag wird da gefeiert. Ja, und welche Inseln da eigentlich nochmal genau zugehören, was es ist und was viele von uns, von den Kanaren, einfach mal zu Hause stehen haben. Das wissen Sie jetzt gleich in 30 Sekunden. Lena Bernauer verrät's Ihnen.
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2: Die größten 7 Inseln der Kanaren sind bewohnt und heißen Gran Canaria, Fuerteventura, Lanzarote, Teneriffa, La Gomera, La Palma und El Hierro. Es gibt noch ein paar weitere Inseln, auch zum Teil bewohnt, aber ein bisschen kleiner. Bisschen Angeberwissen noch, der höchste Punkt von ganz Spanien liegt auf den Kanaren. Der Teide ist der höchste Berg auf Teneriffa und fast 4000 Meter hoch. Also mehr als doppelt so hoch als der Putsch Major auf Mallorca. Ein bisschen von den Kanaren haben bestimmt auch viele von Ihnen zu Hause. Der Kanarienvogel stammt natürlich von den Kanaren.
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0: Wenn Sie in letzter Zeit auch mal am Flughafen von Palma waren, dann ist es Ihnen bestimmt aufgefallen, dieses riesengroße Werbeplakat der Sparkasse. Ja, das sorgt für viele Diskussionen. Was genau da los ist, das erfahren Sie gleich bei uns in den Inselradio Mallorca Lokalnachrichten um 3:30.
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2: Es ist 3:30.
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4: Mit Dominik Jordan einen schönen guten Tag. An diesem Wochenende werden auf Mallorca die letzten Maifeste gefeiert. Allen voran in Manacor. Dort verkaufen die Geschäfte heute an Open-Air-Ständen und um 18 Uhr erleben sie dort die typischen katalanischen Menschentürme. Morgen hat in Manacor dann ein großer Frühlingsmarkt geöffnet. Gefeiert wird an diesem Wochenende aber auch in Binissalem. Dort findet die Handwerksmesse Fira de Sapedra statt. Händler und Steinmetze bieten Kunsthandwerk sowie Möbel aus Stein und Marmor an. Viele weitere Firas und Feste an diesem Wochenende finden Sie auf inselradio.com auf der Pinnwand. Die Debatte um das umstrittene Werbeplakat am Flughafen von Palma geht weiter. Mit dem Slogan "Was auf Malle passiert, wird auf Malle beglichen" wirbt die Sparkasse dort für ihren digitalen Bezahldienst. Die Balearenregierung sieht darin eine Anspielung auf den Sauftourismus und erwartet eine öffentliche Entschuldigung. Für die Sparkasse ist dieser Zusammenhang schwer nachvollziehbar. Dennoch wolle man den Umgang mit dem Plakat prüfen. Das Unternehmen sagt, man habe mit der Werbekampagne niemanden verletzen wollen. Der Betreiber des Dino Golf an der Playa de Palma will, dass die Minigolfanlage noch den ganzen Sommer geöffnet bleibt. Auf dem Gelände soll ein öffentlicher Park entstehen. Palmas Rathaus hat deshalb ein Verfahren gestartet, um die Konzession zu beenden. Die Betreiberfirma Amrum Beach Club respektiert das geplante Projekt, verweist aber darauf, dass die Genehmigung noch bis Oktober laufe. Für diese Saison seien bereits Mitarbeiter eingestellt, Geld investiert und Verträge abgeschlossen worden. Die Arbeiten für den neuen Park sollen nach Plänen der Stadt Ende des Jahres beginnen.
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4: Sonne satt heute wieder auf der Insel bei einer Top-Temperatur von 33 Grad und einer Regenwahrscheinlichkeit von unter 10%.
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2: Diese Vorfreude, wenn man realisiert, der Online-Check-In ist ab jetzt geöffnet und der Urlaub geht bald los. 1009 Starts und Landungen sind es heute insgesamt am Flughafen von Palma und eine Maschine aus Köln ist noch auf dem Weg zu uns. Die hat eine Verspätung von 25 Minuten und landet um 3:45.
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2: Mit Julia Müller. Was steht denn eigentlich so auf Ihrer Bucketlist in diesem Sommer? Also ich habe mir so viel vorgenommen. Ich hoffe, ich schaffe das auch alles. Unter anderem auch Jetski fahren, habe ich noch nie gemacht. Vielleicht setzen Sie das auch heute einfach mal in die Tat um. Also so für mich mit und erzähl mir dann einfach mal, wie es war.
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0: Er gibt zum ersten Mal ein Konzert hier auf Mallorca. Nico Santos und das bei unserem Inselradio Mallorca Geburtstag powered by Mein Schiff am 1. August. Tickets gibt's online unter inselradio.com. Ja, damit die Vorfreude noch ein bisschen mehr steigt, gibt's gleich Nico Santos noch für Sie mit seinem Song All Time High noch vor 4.
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5: Wechselhaft ist das Wetter heute in Deutschland mit Sonne, Wolken, Schauern und auch lokalen Gewittern in Hamburg. Da haben wir so einen Mix aus Sonne und Wolken bei 21 Grad bedeckt. Ist es in Berlin bei 22 Grad, 25 Grad messen wir in Düsseldorf, da scheint die Sonne, in Frankfurt meist bedeckt bei 26 Grad. Sonnig ist es in Stuttgart und München bei 28 Grad und ganz viel Sonne gibt es auch in Leipzig bei 23 Grad. Dann schauen wir rüber nach Österreich. Auch da haben wir so einen Mix aus Sonne, Wolken, Regen und Gewittern. In Wien messen wir 25 Grad. In der Schweiz sonnig, in Zürich kommen wir auf 30 Grad. Dann schauen wir noch mal rüber nach Athen, da haben wir ganz viel blauen Himmel bei 26 Grad. Und in Paris scheint auch die Sonne bei 34 Grad.
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5: Ganz viel Sonne gibt es auch heute hier bei uns auf der Insel. In Palma messen wir 29 Grad, im Norden von Mallorca, in Alcudia kommen wir auf 27 Grad, in Pagera sind es 28 Grad und in Inca 30 Grad. Die Top-Temperatur liegt heute bei 33 Grad, die Regenwahrscheinlichkeit bei 10%, meldet der spanische Wetterdienst. Und jetzt schauen wir nochmal schnell auf den Inselradio-Wettertrend. Morgen wird es nochmal genauso schön wie heute mit ganz viel Sonnenschein und Strandwetter. Die Temperaturen bleiben auch ähnlich wie heute und Regen ist erstmal nicht in Sicht.
4: 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Es ist 16 Uhr. 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
6: Im Studio Sönke Röhling. Schönen guten Tag. Große Überraschung auf dem FDP-Bundesparteitag. Die EU-Abgeordnete Strack-Zimmermann fordert Wolfgang Kubicki im Rennen um den Parteivorsitz heraus. Bislang war Kubicki der einzige Kandidat für den Posten. Zuvor hatten einige langjährige Mitglieder die Partei aus Protest gegen den Umgang mit der AfD verlassen. Strack-Zimmermann sagte:
7: Die Entwicklungen der vergangenen Tage sind ein Grund dafür, warum ich mich so kurzfristig für diesen Schritt entschieden habe. Wer schweigt, wenn aus eigener Sicht die Weichen falsch gestellt werden, hat nicht den Mut zur Freiheit gewählt. Er hat die Bequemlichkeit der Stille gewählt und die können wir uns als Partei in dieser Lage am wenigsten leisten.
6: Ob Handy, Tablet oder Computer, Bundesfamilienministerin Karin Prien will die Bildschirmzeit für Kinder begrenzen. Sie denkt über neue Pflichten für Eltern nach. Benno Hille.
8: Kinder unter 3 Jahren zum Beispiel sollten gar keinen Kontakt zu digitalen Endgeräten haben, sagte Prien der Welt am Sonntag. Auch andere Pflichten seien ja im bürgerlichen Gesetzbuch geregelt, heißt es zur Begründung. Der Staat müsse Eltern viel deutlicher sagen, welche Folgen ihr Verhalten für die Entwicklung der Kinder hat. Wie so ein Verbot genau umgesetzt werden soll, bleibt aber erstmal offen.
6: Eine Drohnensichtung hat den Münchner Flughafen lahmgelegt. 2 Piloten hatten am Vormittag Alarm geschlagen. Die Start- und Landebahnen wurden gesperrt. Zahlreiche Flüge verzögerten sich oder wurden umgeleitet. Eine Drohne konnte die Polizei nicht finden. Nach einer Stunde lief der Flugbetrieb wieder an. Die Kritik an den hohen Ticketpreisen für die Fußball-WM reißen nicht ab. Mehrere DFB-Sponsoren sind jetzt mit eingestiegen, berichtet die Welt am Sonntag. Fußball als weltweiter Volkssport Nummer 1 müsse für alle Fans erschwinglich bleiben, heißt es demnach von VW. Auch Bitburger äußerte sich ähnlich. In der Fußball-Champions League steht heute das Finale an. Der Titelverteidiger Paris Saint-Germain trifft auf den englischen Meister FC Arsenal. Anstoß in Budapest ist um 18 Uhr. Geleitet wird die Partie vom deutschen Schiedsrichter Daniel Siebert.
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5: Mit Julia Müller. Ich habe es gerade schon erzählt. Ich möchte unbedingt Jetski fahren in diesem Jahr. Also wenn ich mich denn traue. Ja, und Hörerin Melli aus Hannover hat mir eine Sprachnachricht geschickt an die 683 500 100. Die kann nämlich einfach schon mal so ein Häkchen dahinter machen, hinters Jetski fahren. Und hat für alle da draußen nochmal einen richtig guten Tipp.
9: Also es ist wirklich leichter, alleine Jetski zu fahren, als hinten drauf. Da kannst du dich nicht richtig festhalten. Ja, und dann platschst du eben ins Wasser. Aber ist ja nicht schlimm. Ist ja Sommer.
5: Ja, das stimmt. Na gut, auch wenn ich nass werde, es steht auf meiner To-Do-Liste. Ich möchte es unbedingt machen diesen Sommer. Vielleicht sie ja auch.
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1: Eine rote Flagge weht heute an der Cala Ancina wegen schlechter Wasserqualität. An der Cala Barques weht eine gelbe Flagge, da sind nämlich Quallen im Wasser. Und an der Cala Mesquida und am Strand Son Paulo haben wir auch nochmal gelbe Flaggen da. Also bitte nicht ins Wasser gehen, nur bei grüner Flagge. Ja, für meinen Strandtipp geht's heute nach Palma an den Strand Can Pere Antoni. Das ist der Stadtstrand von Palma. 750 Meter lang, 15 Meter breit, ist ein langer Sandstrand mit Blick auf die Kathedrale. Ja, dorthin kommen Sie gut zu Fuß oder auch mit dem Rad. Können aber auch den Bus nehmen. Die Bushaltestelle ist nämlich nur 100 Meter entfernt. Aber auch das Auto können Sie sich schnappen und das können Sie sogar teilweise kostenlos in der Umgebung parken. Vor Ort haben Sie eine schöne Promenade, viele Restaurants, auch einen kleinen Supermarkt. Sie können auch Liegen und Sonnenschirme mieten an dem Strand. Der Strand wird auch überwacht und die Wassertemperatur liegt aktuell bei 22 Grad.
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0: Samstag beim Inselradio Mallorca. Das Busunternehmen EMT, das sucht händeringend neue Busfahrer, möchte 250 neue Stellen besetzen. Aber das ist gar nicht mal so einfach. Wieso? Das gleich bei uns in den Lokalnachrichten um 16:30.
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0: Es ist 16.29 Uhr.
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2: Mit Dominik Jordan einen schönen guten Tag. Die Debatte um das umstrittene Werbeplakat am Flughafen von Palma geht weiter. Mit dem Slogan, was auf Malle passiert, wird auf Malle beglichen, wirbt die Sparkasse dort für ihren digitalen Bezahldienst. Die Balearenregierung sieht darin eine Anspielung auf den Sauftourismus und erwartet eine öffentliche Entschuldigung. Für die Sparkasse ist dieser Zusammenhang schwer nachvollziehbar. Dennoch wolle man den Umgang mit dem Plakat prüfen. Das Unternehmen sagt, man habe mit der Werbekampagne niemanden verletzen wollen. Mit fast 100 km/h durch die Fußgängerzone. In Calamillor hat die Lokalpolizei einen 20-Jährigen auf einem stark getunten E-Scooter gestoppt. Bei einer Kontrolle erreichte der E-Scooter 98 km pro Stunde. Gegen den jungen Fahrer wird jetzt wegen eines möglichen Verstoßes gegen die Verkehrssicherheit ermittelt. Die Polizei prüft außerdem, ob der Roller überhaupt noch als E-Scooter eingestuft werden kann. In Palma sollen 250 neue Busfahrer für die EMT-Stadtbusse eingestellt werden. Im Auswahlverfahren gibt es aber jetzt Verzögerungen. Bei der Korrektur der Theorieprüfung

0: Funk wurde eine Formel verwendet, die nicht den offiziellen Vorgaben entsprach. Mehrere Bewerber hatten Einspruch eingelegt. Die Ergebnisse müssen deshalb jetzt neu bewertet werden.
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0: Sonne satt heute wieder auf der Insel bei einer Top-Temperatur von 33 Grad und einer Regenwahrscheinlichkeit von unter 10%.
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2: Gleich 3 Kreuzfahrtschiffe sind heute zu Besuch in Palma. Die AIDA Cosma, die Marella Explorer und die MSC Musica. Die MSC Musica ist allerdings schon wieder weg. Die anderen beiden Schiffe bleiben noch bis ca. 22 Uhr.
1: 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Bis bald. Deine Kapitäne Randolf und Alex. 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
2: Mit Julia Müller. Es ist Wochenende, das heißt, es ist auch wieder Partytime. Es gibt wieder richtig coole Partys hier auf der Insel. Wo verraten wir Ihnen gleich in 15 Minuten in den Fiesta-Tipps.
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0: Sie kommt dieses Jahr nach Deutschland. Holly Humberstone. Ja, im Rahmen ihrer Cruel World Tour kommt sie im September nach Köln, Hamburg, Berlin und München und gibt da eben Ende September 4 Konzerte. Tickets gibt's noch. Wir haben Holly Humberstone aber gleich auch noch mit ihrem Song To Love Somebody noch vor 5.
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0: wo es heute kühle Drinks und gute Partys gibt. Das weiß meine Kollegin Winona Kläuschen.
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2: Heute Nacht wird's oldschool. Im Selva Club dreht sich alles um Vinyl-Techno. Seoa Ube, Eclectica und Sensenorm legen ausschließlich mit Schallplatten auf und bringen elektronische Sounds nach Palma. Los geht's um Mitternacht im Gewerbegebiet San Castello. Tickets gibt's ab 10 Euro online. Roulette, Artistik und jede Menge gute Laune. Heute heißt es im Banana Club in Port Alcudia Welcome to the Fabulous Cabaret. Sie erleben Las Vegas Feeling mitten auf Mallorca. Der Club öffnet um 23.30 Uhr. Der Eintritt kostet 20 Euro. Ein Getränk ist inklusive. Ein ganz besonderer DJ legt heute im BCM Club in Magaluf auf. Der gebürtige Haitianer Francis Mercier ist nicht nur auf Ibiza Dauergast, sondern legt auch in anderen Städten rund um die ganze Welt auf. Und heute ist er bei uns auf der Insel. Los geht's um 22 Uhr. Tickets gibt's ab 35 Euro. Alle Infos zu diesen Partys und noch ganz viele mehr finden Sie auf inselradio.com zum Nachlesen.
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3: Sonne, Wolken, Schauer und lokale Gewitter gibt es in Deutschland. In Hamburg ist es sonnig bei 21 Grad, bedeckt ist es in Berlin und auch da messen wir 21 Grad. 26 Grad sind es in Düsseldorf und Frankfurt. Da scheint die Sonne, Sonne und Wolken Mix, haben wir in Stuttgart und München bei 28 Grad. Ganz viel Sonne gibt es auch in Leipzig bei 23 Grad. Dann schauen wir rüber nach Österreich, da haben wir Sonne, Wolken, Regen und auch Gewitter. In Wien messen wir 23 Grad. In der Schweiz sonnig, in Zürich kommen wir auf 30 Grad. Blauen Himmel haben wir auch in Athen bei 25 Grad und in Paris scheint auch die Sonne bei 24 Grad.
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3: Ganz viel Sonne gibt es heute hier bei uns auf der Insel. In Palma messen wir 28 Grad, im Norden von Mallorca in Alcudia sind 27 Grad, in Pagera messen wir auch 27 Grad und in Inca kommen wir auf 30 Grad. Die Top-Temperatur liegt heute bei 33 Grad, die Regenwahrscheinlichkeit bei 10%, meldet der spanische Wetterdienst. Jetzt schauen wir nochmal schnell auf den Inselradio-Wettertrend. Morgen wird es genauso schön wie heute mit viel Sonne und Strandwetter. Die Temperaturen bleiben ähnlich und Regen ist auch erstmal nicht in Sicht.
2: 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Es ist 17 Uhr. 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
4: Im Studio Sönke Röhling. Schönen guten Tag. Wolfgang Kubicki ist neuer FDP-Chef. Beim Parteitag in Berlin bekam er 390 der 680 Stimmen, also knapp 60%, nachdem Marie-Agnes Strack-Zimmermann überraschend ebenfalls kandidiert hatte. Kubicki sagte nach der Verkündung des Wahlergebnisses:
5: Ich nehme die Wahl an und ich spüre die Bürde der Erwartungen und ich will versuchen, mit euch allen dieser Bürde gerecht zu werden. Die erste Herausforderung ist Sachsen-Anhalt. Und ich werde alles tun, dass diese Wahl für die Freien Demokraten erfolgreich sind, weil wir Deutschland damit beweisen können, die Freien Demokraten sind wieder da, denn dort haben die Menschen sonst nur die Alternative zwischen Volksfront und Völkischer Front. Es braucht eine starke liberale Kraft in Sachsen-Anhalt.
4: Auf der Brenner-Autobahn zwischen Österreich und Italien laufen groß angelegte Proteste. Die wichtige Nord-Süd-Verbindung ist deshalb bis zum Abend gesperrt. Das befürchtete Verkehrschaos ist bislang aber ausgeblieben. Uwe Schimonek.
6: Die Autoclubs melden bisher keine größeren Staus auf den Umleitungsstrecken. Offenbar halten sich die meisten Autofahrer an die Empfehlung, heute nicht über die Alpen zu fahren, heißt es aus Österreich. Dabei fällt die Sperrung genau in die Pfingstferien mehrerer deutscher Bundesländer. Mögliche Ausweichrouten führen durch die Schweiz und über Salzburg. Hintergrund der Demos ist die Verkehrsbelastung am Brenner.
4: Die Techniker-Krankenkasse hat im vergangenen Jahr so viele mögliche Behandlungsfehler erfasst wie noch nie. Mehr als 7.500 Versicherte meldeten sich mit Verdachtsfällen, heißt es gegenüber den Funke-Zeitungen. Fast ein Drittel entfiel auf chirurgische Eingriffe. TK-Chef Baas fordert einen offeneren Umgang mit Fehlern. Es ist das Duell Titelverteidiger und französischer Meister gegen Premier League-Sieger. Im Finale der Champions League spielen heute Paris Saint-Germain gegen den FC Arsenal. Für die Engländer wäre es der erste Titel in der Königsklasse. Ein bisschen mischt übrigens auch Deutschland in diesem Endspiel der Königsklasse mit. DFB-Stürmer Kai Havertz spielt ja beim FC Arsenal und geleitet wird die Partie heute vom Schiedsrichter Daniel Siebert und seinem Team. Anstoß in Budapest ist um 18 Uhr.
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3: Mit Julia Müller. Kribbelt's bei Ihnen eigentlich auch so in der Nase? Also bei mir ist der Heuschnupfen jetzt wirklich da. Ich weiß gar nicht, wie oft ich heute schon genießt habe. Ich hoffe, Sie haben nicht das Problem.
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0: An der Playa de Palma soll im Sommer mehr Polizei im Einsatz sein und eben für mehr Sicherheit sorgen. Mehr dazu gleich bei uns in den Inselradio Mallorca Lokalnachrichten um 17:30.
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1: Es ist 5:30.
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3: Mit Dominik Jordan einen schönen guten Tag. Die Debatte um das umstrittene Werbeplakat am Flughafen von Palma geht weiter. Mit dem Slogan, was auf Malle passiert, wird auf Malle beglichen, wirbt die Sparkasse dort für ihren digitalen Bezahldienst. Die Balearenregierung sieht darin eine Anspielung auf den Sauftourismus und erwartet eine öffentliche Entschuldigung. Für die Sparkasse ist dieser Zusammenhang schwer nachvollziehbar. Dennoch wolle man den Umgang mit dem Plakat prüfen. Das Unternehmen sagt, man habe mit der Werbekampagne niemanden verletzen wollen. An der Playa de Palma wird die Polizeipräsenz in diesem Sommer deutlich verstärkt. Bis Ende Oktober sollen dort insgesamt 95 Beamte im Einsatz sein. Dadurch soll die Polizei schneller auf Vorfälle reagieren können. Außerdem hat Palmas Rathaus die Polizeiwache an der Plaza de las Meravellas wiedereröffnet. Im Fokus stehen unter anderem der Kampf gegen illegale Straßenverkäufer, Alkoholkonsum auf öffentlichen Straßen und andere Verstöße gegen die öffentliche Ordnung. Im vergangenen Sommer gab es an der Playa de Palma und in Arenal rund 2500 Anzeigen wegen solcher Verstöße. Autofans zieht es dieses Wochenende in die Gemeinde Marachi. Auf dem Parkplatz St. Marcel im Wohngebiet Sacabaneta werden Fahrzeuge ausgestellt, die vor dem Jahr 1940 gebaut wurden. Bei der Oldtimer-Ausstellung Motor Retro sehen Sie außerdem historische Motorräder. Geöffnet hat die Oldtimer-Ausstellung in Marachi heute bis 20 Uhr und morgen dann nochmal von 10 bis 14 Uhr. Und was sonst noch so los ist auf

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0: Sonne satt haben wir heute auf der Insel. Morgen geht's dann genauso weiter wie heute mit ähnlichen Temperaturen und richtig viel Sonne.
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2: Herausgegeben vom spanischen Wetterdienst AEMET. Nordost 3 bis 4 im Süden, Süd 3 bis 4 später. Abflauend und veränderlich 1 bis 2. See rippelig bis leicht bewegt, zeitweise mäßige Sicht. Und die Temperatur des Mittelmeers rund um Mallorca, die liegt aktuell bei 22 Grad.
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2: Mit Julia Müller. Wenn Sie sagen, oh, auf der Couch sitzen, da habe ich ja heute bei diesem tollen Wetter gar keine Lust drauf. Kein Problem, bleiben Sie dran. In 15 Minuten habe ich noch ein bisschen Inspiration für Ihre Abendplanung heute.
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1: Sie haben schon auf dem Festival Tomorrowland oder auch beim Perucaville aufgelegt. You Not Us sind das hier beim Inselradio Mallorca, ein DJ-Duo aus Berlin. Ja, und die haben einen neuen Track rausgebracht. Diamonds heißt der Song und den hören Sie gleich noch in voller Länge vor 6.
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1: Für alle, die Kunst lieben, gibt's ein richtig tolles Event hier auf Mallorca. Ab heute sehen Sie nämlich für eine Woche Street Art Kunst der besonderen Art in Can Picafort. Da verwandeln Street Art Künstler nämlich die ganze Stadt in eine Open-Air-Galerie und verschönern die Hausfassaden mit riesigen Kunstwerken. Bis heute um Mitternacht läuft in Can Picafort auf der Plaza Marina die Eröffnungsparty mit natürlich Kunst, Musik und auch Programm für die Kids. Und das Tolle ist, das Event ist komplett kostenlos. Sie machen also gar nichts falsch da, also schauen Sie ruhig mal vorbei. Ja, und alles rund um dieses Event, um diese Street-Art-Kunstwoche in Can Picafort gibt es natürlich nochmal zum Nachlesen bei uns unter inselradio.com im Eventkalender.
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2: Wechselhaft ist das Wetter in Deutschland mit Sonne, Wolken, Schauern und auch lokalen Gewittern in Hamburg. Es ist sonnig bei 21 Grad, bedeckt in Berlin und auch da messen wir 21 Grad. 27 Grad sind es in Düsseldorf und Frankfurt, da scheint die Sonne. Sonne und Wolken im Mix gibt es in Stuttgart und München bei auch 27 Grad. Ganz viel Sonne haben wir auch noch in Leipzig bei 23 Grad, dann schauen wir rüber nach Österreich. Da gibt es einen Mix aus Sonne, Wolken, Regen und Gewittern. In Wien messen wir 24 Grad. In der Schweiz schön sonnig, in Zürich kommen wir auf 30 Grad. Dann geht es nochmal rüber nach Athen, da haben wir ganz viel blauen Himmel bei 25 Grad und in Paris scheint auch die Sonne bei 33 Grad.
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2: Ganz viel Sonnenschein gibt's auch heute hier bei uns auf der Insel. In Palma messen wir 27 Grad, im Norden von Mallorca, in Alcúdia kommen wir auf 26 Grad, in Pagera sind es auch 26 Grad und in Inca messen wir 29 Grad. Die Tiefstwerte heute Nacht liegen bei circa 17 Grad, die Regenwahrscheinlichkeit bei 10%, meldet der spanische Wetterdienst. Und jetzt schauen wir nochmal schnell auf den Inselradio-Wetter-Trend. Es bleibt so schön. Morgen geht es eigentlich genauso weiter, wie es heute war, mit viel Sonne und Strandwetter. Die Temperaturen bleiben auch ganz ähnlich wie heute und Regen ist auch erstmal nicht in Sicht.
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3: Im Studio Sönke Röhling, schönen guten Abend. Die FDP hat einen neuen Vorsitzenden. Auf dem Parteitag in Berlin hat sich Urgestein Wolfgang Kubicki in einer Kampfabstimmung mit 59,3% gegen Marie-Agnes Strack-Zimmermann durchgesetzt. Sie hatte ihre Gegenkandidatur überraschend erst kurzfristig auf dem Parteitag angemeldet. Der Politikwissenschaftler Emanuel Richter sagte bei Phoenix:
4: Das ist jetzt auch für ihn ein persönlicher Dämpfer und ehrlich gesagt kein guter Start für ihn, weil eben klar wird, es gibt eine Konkurrenz innerhalb der Partei, die ist fast so stark wie die Unterstützer von seiner Kandidatur. Und das ist mit dem heutigen Wahlgang sicherlich nicht beendet, sondern das wird als parteiinterner Kampf ganz sicherlich weitergehen.
3: Bundesfamilienministerin Prien denkt über neue Regelungen nach, um die Bildschirmzeit für Kinder zu begrenzen. Unter Dreijährige zum Beispiel sollten in ihren Augen gar keinen Kontakt zu digitalen Endgeräten haben, sagte sie der Welt am Sonntag. Wie das genau umgesetzt werden soll, ließ sie aber erstmal offen. Die vielbefahrene Brenner-Autobahn zwischen Österreich und Italien ist derzeit gesperrt. Hintergrund sind Proteste gegen den Autobahnverkehr. Das befürchtete Verkehrschaos ist bislang aber ausgeblieben. Offenbar haben viele Autofahrer heute den Weg über die Alpen gemieden, heißt es aus Österreich. In der Fußball-Champions League steht heute das Finale an. Der Titelverteidiger Paris Saint-Germain trifft auf den englischen Meister FC Arsenal. Anstoß in Budapest ist um 18 Uhr. Geleitet wird die Partie vom deutschen Schiedsrichter Daniel Siebert. Die Kritik an den hohen Ticketpreisen für die Fußball-WM reißen nicht ab. Mehrere DFB-Sponsoren sind jetzt mit eingestiegen, berichtet die Welt am Sonntag. Fußball als weltweiter Volkssport Nummer 1 müsse für alle Fans erschwinglich bleiben, heißt es demnach von VW. Auch Bitburger äußerte sich ähnlich.
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2: Mit Julia Müller. Wer heute Abend in Palma unterwegs ist, der muss sich auf Straßensperrung und auch Busumleitung einstellen. Grund dafür ist ein Nachtlauf, der hier in Palma stattfindet. Ab 20 Uhr gibt's Busumleitung bei den Linien 3, 4, 7, 20, 25 und 35. Und die Linie 30, die fährt ab 20 Uhr gar nicht mehr. Ja, bis 23 Uhr dauert das Ganze. Bis 23 Uhr werden die Busse umgeleitet.
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1: Samstag beim Inselradio Mallorca. Die Mallorca geht aus, haben Sie sicher schon gesehen. Ist so ein quietschgelbes Feinschmecker-Magazin. Und das ist in einer neuen, mittlerweile schon der 22. Ausgabe wieder an den Kiosken erhältlich. Und wir haben schon mal einen Blick reingeworfen und mit Andrea Zado von der Rheinischen Post Mediengruppe gesprochen. Andrea, für alle, die Sie noch nicht kennen, was ist die Mallorca geht aus für ein Magazin?
2: Das ist unser Gastronomie-Guide für die Insel. Wir testen regelmäßig einmal im Jahr die neuen Restaurants oder auch die alteingesessenen, unsere heißgeliebten Klassiker. Unsere Tester testen anonym und unabhängig. Das heißt, sie bezahlen auch ihre Rechnung immer selber und geben sich auch nicht zu erkennen.
1: Ja, und dieses Mal habt ihr unter anderem die lateinamerikanische Küche ganz neu für euch entdeckt.
2: Vor allen Dingen in Santa Catalina, ein Stadtteil von Palma. Da gibt es im Moment einige sehr gute südamerikanische Restaurants. Also Ceviche und so, wer mag das nicht? Gerade im Sommer, wenn es schön warm ist, ein kühles Essen. Die südamerikanische Küche ist ja wirklich gut und preiswert und jetzt sehr zu empfehlen. Einfach mal ausprobieren.
1: Neue Restaurants sind natürlich auch wieder mit dabei.
2: Die Redaktion hat dieses Jahr 13 neue Restaurants getestet auf Herz und Nieren. Aber es gibt auch insbesondere im Nordosten der Insel Generationswechsel oder auch neue Konzepte. Und auch in Palma gibt es einige. Also das muss man auch mal ausprobieren, wenn die Jüngeren ans Ruder kommen.
1: Danke, Andrea Zado. Die neue Mallorca geht aus. Gibt es ab sofort wieder in Flughäfen, Kiosken und Buchhandlungen in Deutschland, Österreich und der Schweiz und auch online bei der Rheinischen Post.
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0: Drive Safe, Miles Smith hier beim Inselradio Mallorca. Passend zu dem Song geht's auch gleich bei uns in den Lokalnachrichten um Fahrschüler auf den Balearen. Die freuen sich dieses Wochenende zusätzlich über Prüftermine für die praktische Prüfung. Mehr dazu gleich bei uns in den Lokalnachrichten um 6:30.
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1: Es ist 18.31 Uhr.
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3: Mit Dominik Jordan einen schönen guten Abend. An der Playa de Palma wird die Polizeipräsenz in diesem Sommer deutlich verstärkt. Bis Ende Oktober sollen dort insgesamt 95 Beamte im Einsatz sein. Dadurch soll die Polizei schneller auf Vorfälle reagieren können. Außerdem hat Palmas Rathaus die Polizeiwache an der Plaza de las Medavellas wieder eröffnet. Im Fokus stehen unter anderem der Kampf gegen illegale Straßenverkäufer, Alkoholkonsum auf öffentlichen Straßen und andere Verstöße gegen die öffentliche Ordnung.

0: Im vergangenen Sommer gab es an der Playa de Palma und in Arenal rund 2500 Anzeigen wegen solcher Verstöße. Real Mallorcas Top-Torschütze Vedat Muriqi wird den Verein nach dem Abstieg in die zweite Liga offenbar verlassen. Nach übereinstimmenden Medienberichten hat sich der Kosovare bereits mit dem türkischen Spitzenklub Fenerbahce auf einen Vertrag geeinigt. Jetzt verhandeln beide Vereine noch über die Ablösesumme. Im Raum stehen rund 18 Millionen Euro. Muriqi ist Mallorcas erfolgreichster Torschütze der Erstligageschichte. Allein in dieser Saison erzielte er 23 Ligatore, konnte den Abstieg in die Segunda Division aber nicht verhindern. Der Betreiber des Dino Golf an der Playa de Palma will, dass die Minigolfanlage noch den ganzen Sommer geöffnet bleibt. Auf dem Gelände soll ein öffentlicher Park entstehen. Palmas Rathaus hat deshalb ein Verfahren gestartet, um die Konzession zu beenden. Die Betreiberfirma Amrum Beach Club respektiert das geplante Projekt, verweist aber darauf, dass die Genehmigung noch bis Oktober laufe. Für diese Saison seien bereits Mitarbeiter eingestellt, Geld investiert und Verträge abgeschlossen worden. Die Arbeiten für den neuen Park sollen nach Plänen der Stadt Ende des Jahres beginnen.
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0: Sonne satt haben wir heute auf der Insel. Morgen geht's dann genauso weiter wie heute mit ähnlichen Temperaturen und richtig viel Sonne.
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2: Wer hat denn die Luftmatratze eingepackt und kommt heute noch zu uns auf die Insel? 1009 Starts und Landungen sind es heute am Flughafen von Palma. Und auf dem Weg zu uns ist noch ein Flieger aus Düsseldorf. Der landet mit einer Verspätung von einer knappen Stunde um 7:15.
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2: Mit Julia Müller, mit mir geht's durch den Samstagabend und ich hoffe, Sie gehen heute Abend noch mit Freunden aus und trinken dann einfach so eine eiskalte Sangria. Das tut richtig gut bei den Temperaturen.
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0: preisgekrönten Song habe ich gleich noch für Sie hier beim Inselradio Mallorca. Hunter X sind das mit ihrem Song Golden und für den haben sie einen Oscar gekriegt, einen Grammy, einen Golden Globe und auch noch einen Critic Choice Award für den besten Song. Also wenn das nicht Grund genug ist, den gleich noch zu spielen für Sie, hören Sie noch vor 7.
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1: Starten Sie doch morgen mal in Felanitsch in den Tag und schlendern da so ein bisschen über den Wochenmarkt. Da bekommen Sie ganz viel frisches Obst und Gemüse. Zum Beispiel Pflaumen für 7,90 Euro das Kilo. Ich liebe das ja aktuell. Einfach morgens so einen leckeren Obstsalat zu frühstücken. Also kaufen Sie dafür einfach mal alles ein. Ist bei diesen warmen Temperaturen wirklich ein richtiger Genuss. Ja, alle Wochenmärkte als Übersicht gibt es natürlich auch nochmal zum Nachlesen unter inselradio.com.
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Samstagabend hier beim Inselradio Mallorca. Mein Name ist Julia Müller. Ich gebe jetzt ab an den DJ Enrico Ostendorf. Der legt nämlich noch ab 22 Uhr für Sie auf. Ich sage tschüss und bis morgen.

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3: Sonne, Wolken, Schauer und Gewitter gibt's heute Abend in Deutschland. Sonnig ist es in Hamburg bei 20 Grad, bedeckt in Berlin bei 22 Grad, 26 Grad sind es in Düsseldorf und Frankfurt, da scheint die Sonne. Sonne und Wolken im Mix gibt's in Stuttgart und München bei maximal noch 27 Grad. Ganz viel Sonne auch in Leipzig bei 23 Grad, dann schauen wir rüber nach Österreich. Da ziemlich nass hier und da zeigt sich aber auch nochmal die Sonne und auch Gewitter sind mit dabei. In Wien messen wir 24 Grad, in der Schweiz, da ist es noch recht sonnig, in Zürich kommen wir auf 29 Grad, in Athen auch blauer Himmel, 25 Grad sind es noch da und in Paris scheint auch die Sonne bei noch 31 Grad.
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3: Sonne pur gibt's bei uns auf der Insel. In Palma messen wir 27 Grad im Norden von Mallorca. In Alcudia kommen wir auf 25 Grad. In Pagera sind 26 Grad und in Inca 28 Grad. Die Tiefstwerte heute Nacht liegen bei ca. 17 Grad. Die Regenwahrscheinlichkeit bei 10%, meldet der spanische Wetterdienst. Und jetzt schauen wir nochmal schnell auf den Inselradio-Wettertrend. Morgen ist es auch nochmal richtig schön mit viel Sonne und Strandwetter bei ähnlichen Temperaturen und Regen ist auch erstmal nicht in Sicht.
2: 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Es ist 19 Uhr. 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
4: Im Studio Mia Hin. Schönen guten Abend. Die FDP hat einen neuen Vorsitzenden. Auf dem Parteitag in Berlin hat sich Parteiurgestein Wolfgang Kubicki in einer Kampfabstimmung mit 59,3% gegen Marie-Agnes Strack-Zimmermann durchgesetzt. Sie hatte ihre Gegenkandidatur erst kurzfristig auf dem Parteitag angemeldet. Der Politikwissenschaftler Emanuel Richter sagte bei Phoenix:
5: Das ist jetzt auch für ihn ein persönlicher Dämpfer und ehrlich gesagt kein guter Start für ihn, weil eben klar wird, es gibt eine Konkurrenz innerhalb der Partei, die ist fast so stark wie die Unterstützer von seiner Kandidatur. Und das ist mit dem heutigen Wahlgang sicherlich nicht beendet, sondern das wird als parteiinterner Kampf ganz sicherlich weitergehen.
4: Das befürchtete Verkehrschaos zwischen Österreich und Italien ist ausgeblieben. Dort ist heute die vielbefahrene Brenner-Autobahn gesperrt. Offenbar halten sich die meisten Autofahrer an die Empfehlung, heute nicht über die Alpen zu fahren, heißt es aus Österreich. Grund der Sperrung? Genervte Anwohner protestieren gegen Lärm und die vielen Staus. Bürgermeister Karl Mühlsteiger aus der Gemeinde Gries am Brenner sagte in der ARD:
6: Der Bevölkerung reicht's, es ist ein Hilfeschrei. Und wenn die Politik nicht reagiert darauf, werden weitere Demonstrationen die Folge sein.
4: Der Flugbetrieb am Münchner Airport ist am Vormittag unterbrochen worden. Zwei Piloten hatten dort eine Drohne gemeldet. Die Start- und Landebahn wurden umgehend gesperrt. Flüge verzögerten sich oder wurden umgeleitet. Eine Drohne konnte die Polizei aber nicht finden. Gegen 10 Uhr lief der Betrieb wieder an. Bundesfamilienministerin Prien denkt über neue Regelungen nach, um die Bildschirmzeit für Kinder zu begrenzen. Unter Dreijährige zum Beispiel sollten gar keinen Kontakt zu digitalen Endgeräten haben, sagte sie der Welt am Sonntag. Wie das genau umgesetzt werden soll, ließ Prien offen. Der tote Ostseewal ist jetzt in Dänemark an Land gezogen worden. Seit 2 Wochen hatte das Tier vor der Insel Anholt im seichten Wasser gelegen und sich immer weiter aufgebläht. Dänische Spezialisten wollen den Kadaver in den kommenden Tagen untersuchen, um mehr über die Todesursache herauszufinden.
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1: Heute Abend ist es soweit. Sie hören Dani Martin live. Gleich 6 Nummer 1 Alben in den letzten 15 Jahren hat er veröffentlicht. Angefangen hat er als Frontmann der Pop-Punk-Band El Canto del Loco. Und jetzt ist er aus den spanischen Charts nicht mehr wegzudenken. Und heute Abend um 22 Uhr sehen Sie ihn live auf dem Veranstaltungsgelände Son Fustaret in Palma. Sichern Sie sich also jetzt nochmal die letzten Tickets ab 56 Euro. Ja, morgen gibt es dann auch eine schöne Veranstaltung. Morgen schlendern Sie auf dem Paseo Antoni Maura in Manacor bei der Fiera der Primavera durch die Stadt. Sie entdecken ab 9 Uhr Kunsthandwerk, lokale Produkte und Stände von Vereinen aus der Gemeinde. Dazu gibt's den ganzen Tag Frühlingsstimmung und gute Laune und das mitten in Manacor. Und der Eintritt, der ist frei. Diese und viele weitere Veranstaltungen gibt's nochmal zum Nachlesen bei uns im Eventkalender unter inselradio.com.
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1: Im Studio Mia Hin. Schönen guten Abend. Wolfgang Kubicki ist neuer FDP-Chef. Beim Parteitag in Berlin bekam er knapp 60% der Stimmen, nachdem Marie-Agnes Strack-Zimmermann überraschend ebenfalls kandidiert hatte. Kubicki sagte nach der Verkündung des Wahlergebnisses:
2: Ich nehme die Wahl an und ich spüre die Bürde der Erwartungen. Und ich will versuchen, mit euch allen dieser Bürde gerecht zu werden. Die erste Herausforderung ist Sachsen-Anhalt. Und ich werde alles tun, dass diese Wahl für die Freien Demokraten erfolgreich sind, weil wir Deutschland damit beweisen können, die Freien Demokraten sind wieder da, denn dort haben die Menschen sonst nur die Alternative zwischen Volksfront und Völkischer Front. Es braucht eine starke liberale Kraft in Sachsen-Anhalt.
1: Erneut hat eine Drohnensichtung für Probleme im deutschen Luftverkehr gesorgt. Der Betrieb am Münchner Flughafen musste am Vormittag eingestellt werden. Benno Hille.
3: Zwei Piloten hatten am Flughafen Alarm geschlagen. Die Stadt- und Landebahnen wurden daraufhin vorsichtshalber gesperrt. Zahlreiche Starts verzögerten sich. Um die 20 Flüge wurden in andere Städte umgeleitet. Die Polizei suchte den Flughafen mit einem Hubschrauber ab, konnte aber keine Drohne finden. Gegen 10 Uhr konnte der Flugbetrieb wieder anlaufen. Nun wird ermittelt, was hinter dem Vorfall steckt.
1: Das befürchtete Verkehrschaos zwischen Österreich und Italien wegen der Sperrung der Brenner-Autobahn ist ausgeblieben. Offenbar hatten die meisten Autofahrer ihre geplante Fahrt über die Alpen verschoben. Den ganzen Tag über war die Brenner-Autobahn gesperrt. Tausende Anwohner protestierten gegen den zunehmenden Verkehr über die wichtige Nord-Süd-Verbindung. Auch von einigen DFB-Sponsoren gibt es jetzt Kritik an den hohen Ticketpreisen bei der Fußball-WM. Wie die Welt am Sonntag berichtet, heißt es unter anderem von VW, Fußball als weltweiter Volkssport Nummer 1 müsse für alle Fans erschwinglich bleiben. Die FIFA rechnet mit Rekordeinnahmen von 11 Milliarden Euro. Bundesfamilienministerin Prien will die Bildschirmzeit für Kinder begrenzen. Unter Dreijährige zum Beispiel sollten gar keinen Kontakt zu digitalen Endgeräten haben, sagte sie der Welt am Sonntag. Prien denkt nun über neue gesetzliche Regelungen nach. Wie das genau umgesetzt werden soll, bleibt aber erstmal offen.
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1: Heute Nacht wird's oldschool. Im Selver Club dreht sich alles um Vinyl-Techno. Seo Aube, Eclectica und Sensenormen legen ausschließlich mit Schallplatten auf und bringen elektronische Sounds nach Palma. Los geht's um Mitternacht im Gewerbegebiet San Castello. Tickets gibt's ab 10 Euro online. Roulette, Artistik und jede Menge gute Laune. Heute heißt es im Banana Club in Port Alcudia Welcome to the Fabulous Cabaret. Sie erleben Las Vegas Feeling mitten auf Mallorca. Der Club öffnet um 23.30 Uhr. Der Eintritt kostet 20 Euro. Ein Getränk ist inklusive. Ein ganz besonderer DJ legt heute im BCM Club in Magaluf auf. Der gebürtige Haitianer Francis Mercier ist nicht nur auf Ibiza Dauergast, sondern legt auch in anderen Städten rund um die ganze Welt auf. Und heute ist er bei uns auf der Insel. Los geht's um 22 Uhr. Tickets gibt's ab 35 Euro. 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
1: Im Studio Mia Hin. Schönen guten Abend. Die FDP hat einen neuen Vorsitzenden. Auf dem Parteitag in Berlin hat sich Partei-Urgestein Wolfgang Kubicki in einer Kampfabstimmung mit knapp 60% gegen Marie-Agnes Strack-Zimmermann durchgesetzt. Sie hatte ihre Gegenkandidatur erst kurzfristig auf dem Parteitag angemeldet. Der Politikwissenschaftler Emanuel Richter sagte bei Phoenix:
2: Das ist jetzt auch für ihn ein persönlicher Dämpfer und ehrlich gesagt kein guter Start für ihn, weil eben klar wird, es gibt eine Konkurrenz innerhalb der Partei, die ist fast so stark wie die Unterstützer von seiner Kandidatur. Und das ist mit dem heutigen Wahlgang sicherlich nicht beendet, sondern das wird als parteiinterner Kampf ganz sicherlich weitergehen.
1: Das befürchtete Verkehrschaos zwischen Österreich und Italien ist ausgeblieben. Dort ist heute die vielbefahrene Brenner-Autobahn gesperrt. Offenbar halten sich die meisten Autofahrer an die Empfehlung, heute nicht über die Alpen zu fahren, heißt es aus Österreich. Grund der Sperrung? Genervte Anwohner protestieren gegen Lärm und die vielen Staus. Bürgermeister Karl Mühlsteiger aus der Gemeinde Gries am Brenner sagte in der ARD:
3: Der Bevölkerung reicht's, es ist ein Hilfeschrei. Und wenn die Politik nicht reagiert darauf, werden weitere Demonstrationen die Folge sein.
1: Der Flugbetrieb am Münchner Airport ist am Vormittag unterbrochen worden. Zwei Piloten hatten dort eine Drohne gemeldet. Die Start- und Landebahn wurden umgehend gesperrt. Flüge verzögerten sich oder wurden umgeleitet. Eine Drohne konnte die Polizei aber nicht finden. Gegen 10 Uhr lief der Betrieb wieder an. Die Techniker-Krankenkasse hat letztes Jahr so viele mögliche Behandlungsfehler erfasst wie noch nie. Mehr als 7.500 Versicherte meldeten sich mit Verdachtsfällen, hieß es gegenüber den Funke-Zeitungen. Fast ein Drittel entfiel auf chirurgische Eingriffe. Der tote Ostseewal ist jetzt in Dänemark an Land gezogen worden. Seit 2 Wochen hatte das Tier vor der Insel Anholt im seichten Wasser gelegen und sich immer weiter aufgebläht. Dänische Spezialisten wollen den Kadaver in den kommenden Tagen untersuchen, um mehr über die Todesursache herauszufinden.
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1: Im Studio der Justus. Schönen guten Abend. Paris Saint-Germain hat den Champions-League-Titel verteidigt. Der neue und alte Titelträger bezwang den FC Arsenal im Finale in Budapest 5:4 nach Elfmeterschießen. In der regulären Spielzeit hatte der deutsche Nationalspieler Kai Havertz die Londoner in Front geschossen, ihr Paris ausglich und im Elfmeterschießen die besseren Nerven hatte. Wolfgang Kubicki ist neuer FDP-Chef. Beim Parteitag in Berlin bekam er 390 der 680 Stimmen, also knapp 60%. Nachdem Marie-Agnes Strack-Zimmermann überraschend ebenfalls kandidiert hatte. Kubicki sagte nach der Verkündung des Wahlergebnisses:
2: Ich nehme die Wahl an und ich spüre die Bürde der Erwartungen. Und ich will versuchen, mit euch allen dieser Bürde gerecht zu werden. Die erste Herausforderung ist Sachsen-Anhalt. Und ich werde alles tun, dass diese Wahl für die Freien Demokraten erfolgreich sind, weil wir Deutschland damit beweisen können, die Freien Demokraten sind wieder da, denn dort haben die Menschen sonst nur die Alternative zwischen Volksfront und Völkischer Front. Es braucht eine starke liberale Kraft in Sachsen-Anhalt.
1: Mitten auf der Brenner-Autobahn haben tausende Menschen gegen den zunehmenden Verkehr demonstriert. Sie brachten Schilder mit Slogans wie Genug ist genug oder Ruhe im Tal mit. Sönke Röhling, die Anwohner sind von der Brenner-Autobahn ziemlich genervt.
3: Ja, vor allem, weil immer mehr Verkehr drüber rollt. Deshalb fordern sie zum Beispiel einen besseren Lärmschutz, eine höhere Lkw-Maut und dass der Güterverkehr stärker auf die Schiene verlagert wird. Das befürchtete Verkehrschaos auf den Ausweichstrecken ist unterdessen ausgeblieben. Sowohl in Tirol als auch in Südbayern blieb die Verkehrslage ruhig. Offenbar haben die meisten Autofahrer den Rat befolgt, ihre Reise zu verschieben.
1: Unwetter sind über Teile Deutschlands hinweggezogen. Vor allem in NRW liefen zahlreiche Keller voll. Bäume stürzten um, es gab Probleme im Bahnverkehr. Auch am Hamburger Flughafen kam es zu Verzögerungen. Mehrere Events mussten unterbrochen werden. Auch jetzt am Wochenende könnte es ungemütlich werden. In Laos sind 4 weitere Goldsucher aus einer überfluteten Höhle freigekommen. Rettungskräfte hatten zuvor tagelang Wasser abgepumpt. Ein erster Mann war schon gestern befreit worden, 2 weitere werden noch vermisst. Die Goldsucher waren vor 1,5 Wochen in der alten Mine eingeschlossen worden.
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1: Im Studio Dirk Justus, schönen guten Abend. Paris Saint-Germain hat zum zweiten Mal in Folge Europas Fußballthron bestiegen. Der Titelverteidiger bezwang den FC Arsenal aus London im Finale von Budapest nach Elfmeterdrama mit 5:4. Mehr von Uwe Schimonek.
2: Der deutsche Nationalspieler Kai Havertz hat die Londoner bereits in der 6. Minute der regulären Spielzeit in Führung geschossen. In Hälfte 2 glich Paris durch einen berechtigten Elfmeter aus. Bis zum Ende der Verlängerung blieb es ein Spiel auf Augenhöhe und mit dem 1:1 ging es ins Elfmeterschießen. Da hatte Paris die stärkeren Nerven und das bessere Ende für sich.
1: Die FDP hat einen neuen Vorsitzenden. Auf dem Parteitag in Berlin hat sich das liberale Urgestein Wolfgang Kubicki in einer Kampfabstimmung mit etwa 60% gegen Marie-Agnes Strack-Zimmermann durchgesetzt. Sie hatte ihre Gegenkandidatur erst kurzfristig auf dem Parteitag angemeldet. Der Politikwissenschaftler Emanuel Richter sagte bei Phoenix:
3: Das ist jetzt auch für ihn ein persönlicher Dämpfer und ehrlich gesagt kein guter Start für ihn, weil eben klar wird, es gibt eine Konkurrenz innerhalb der Partei, die ist fast so stark wie die Unterstützer von seiner Kandidatur. Und das ist mit dem heutigen Wahlgang sicherlich nicht beendet, sondern das wird als parteiinterner Kampf ganz sicherlich weitergehen.
1: Das befürchtete Verkehrschaos zwischen Österreich und Italien durch die Sperrung der Brenner-Autobahn ist ausgeblieben. Offenbar haben die meisten Autofahrer ihre geplante Fahrt über die Alpen verschoben. Den ganzen Tag über war die vielbefahrene Autobahn gesperrt. Tausende Anwohner protestierten gegen den zunehmenden Verkehr über die wichtige Nord-Süd-Verbindung. Nach Wochen im seichten Wasser ist der tote Ostseewal in Dänemark an Land gezogen worden. Spezialisten wollen das Tier in den kommenden Tagen untersuchen, um mehr über die Todesursache herauszufinden. Am Strand der Insel Arnholt tummeln sich viele Schaulustige, obwohl der Wal jeden Moment platzen könnte. Bundesfamilienministerin Prien will die Bildschirmzeit für Kinder begrenzen. Unter Dreijährige zum Beispiel sollten gar keinen Kontakt zu digitalen Endgeräten haben, sagte sie der Welt am Sonntag. Prien denkt nun über neue gesetzliche Regelungen nach. Wie das genau umgesetzt werden soll, bleibt aber erstmal offen.
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1: Im Studio Dirk Justus. Schönen guten Abend. Paris Saint-Germain hat sich erneut Europas Fußballkrone aufgesetzt. Der Titelverteidiger gewann das Champions League-Finale in Budapest gegen den FC Arsenal mit 5:4 nach Elfmeterschießen. In der regulären Spielzeit hatte der deutsche Nationalspieler Kai Havertz die Londoner in Front geschossen, ihr Paris ausglich. Wolfgang Kubicki ist neuer FDP-Chef. Beim Parteitag in Berlin bekam er 390 der 680 Stimmen, also knapp 60%. Nachdem Marie-Agnes Strack-Zimmermann überraschend ebenfalls kandidiert hatte. Kubicki sagte nach der Verkündung des Wahlergebnisses:
2: Ich nehme die Wahl an und ich spüre die Bürde der Erwartungen. Und ich will versuchen, mit euch allen dieser Bürde gerecht zu werden. Die erste Herausforderung ist Sachsen-Anhalt. Und ich werde alles tun, dass diese Wahl für die Freien Demokraten erfolgreich sind, weil wir Deutschland damit beweisen können, die Freien Demokraten sind wieder da. Denn dort haben die Menschen sonst nur die Alternative zwischen Volksfront und Völkischer Front. Es braucht eine starke liberale Kraft in Sachsen-Anhalt.
1: Das befürchtete Verkehrschaos zwischen Österreich und Italien durch die Sperrung der Brenner-Autobahn ist ausgeblieben. Offenbar haben die meisten Autofahrer ihre geplante Fahrt über die Alpen verschoben. Den ganzen Tag über war die vielbefahrene Autobahn gesperrt. Tausende Anwohner protestierten gegen den zunehmenden Verkehr über die wichtige Nord-Süd-Verbindung. Bürgermeister Karl Mühlsteiger aus der Gemeinde Gries am Brenner sagte in der ARD:
3: Der Bevölkerung reicht's, es ist ein Hilfeschrei. Und wenn die Politik nicht reagiert darauf, werden weitere Demonstrationen in die Folge sein.
1: Eine Drohnensichtung hat den Münchner Flughafen lahmgelegt. Zwei Piloten hatten am Vormittag Alarm geschlagen. Die Start- und Landebahnen wurden gesperrt, zahlreiche Flüge verzögerten sich oder wurden umgeleitet. Eine Drohne konnte die Polizei nicht finden. Nach einer Stunde lief der Flugbetrieb wieder an. In Laos sind 4 weitere Goldsucher aus einer überfluteten Höhle freigekommen. Rettungskräfte hatten zuvor tagelang Wasser abgepumpt. Ein erster Mann war schon gestern befreit worden, 2 weitere werden noch vermisst. Die Goldsucher waren vor 1,5 Wochen in der alten Mine eingeschlossen worden.
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1: Im Studio Dirk Justus. Die FDP hat einen neuen Vorsitzenden. Auf dem Parteitag in Berlin hat sich das liberale Urgestein Wolfgang Kubicki in einer Kampfabstimmung mit etwa 60% gegen Marie-Agnes Strack-Zimmermann durchgesetzt. Sie hatte ihre Gegenkandidatur erst kurzfristig auf dem Parteitag angemeldet. Der Politikwissenschaftler Emanuel Richter sagte bei Phoenix:
2: Das ist jetzt auch für ihn ein persönlicher Dämpfer und ehrlich gesagt kein guter Start für ihn, weil eben klar wird, es gibt eine Konkurrenz innerhalb der Partei, die ist fast so stark wie die Unterstützer von seiner Kandidatur. Und das ist mit dem heutigen Wahlgang sicherlich nicht beendet, sondern das wird als parteiinterner Kampf ganz sicherlich weitergehen.
1: Das befürchtete Verkehrschaos zwischen Österreich und Italien durch die Sperrung der Brenner-Autobahn ist ausgeblieben. Offenbar haben die meisten Autofahrer ihre geplante Fahrt über die Alpen verschoben. Den ganzen Tag über war die vielbefahrene Autobahn gesperrt. Tausende Anwohner protestierten gegen den zunehmenden Verkehr über die wichtige Nord-Süd-Verbindung. Die Techniker-Krankenkasse hat letztes Jahr so viele mögliche Behandlungsfehler erfasst wie noch nie. Mehr als 7.500 Versicherte meldeten sich mit Verdachtsfällen, hieß es gegenüber den Funke-Zeitungen. Fast ein Drittel entfiel auf chirurgische Eingriffe. Der TK-Vorsitzende Baas forderte einen offeneren Umgang mit Fehlern. Sturm und Gewitter haben in Teilen Deutschlands für Probleme gesorgt. In NRW liefen vielerorts Keller voll, Bäume stürzten um, es gab Probleme im Bahnverkehr. Mehrere Events mussten unterbrochen werden. Auch am Hamburger Flughafen kam es zu Verzögerungen. Auch heute könnte es erneut ungemütlich werden. Paris Saint-Germain hat zum zweiten Mal in Folge Europas Fußballthron bestiegen. Der Titelverteidiger bezwang den FC Arsenal aus London im Finale von Budapest nach Elfmeterdrama mit 5:4. Mehr von Uwe Schimonek.
3: Der deutsche Nationalspieler Kai Havertz hat die Londoner bereits in der 6. Minute der regulären Spielzeit in Führung geschossen. In Hälfte 2 glich Paris durch einen berechtigten Elfmeter aus. Bis zum Ende der Verlängerung blieb es ein Spiel auf Augenhöhe und mit dem 1:1 ging es ins Elfmeterschießen. Da hatte Paris die stärkeren Nerven und das bessere Ende für sich.
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1: Im Studio Dirk Justes.
2: Wolfgang Kubicki ist neuer FDP-Chef. Beim Parteitag in Berlin setzte er sich mit rund 60% gegen Marie-Agnes Strack-Zimmermann durch, die ihre Gegenkandidatur erst kurzfristig auf dem Parteitag angemeldet hatte. Der 74-Jährige sagte, er spüre die Bürde der Verantwortung und richtete den Blick auf die nächste Landtagswahl in Sachsen-Anhalt im September. Er werde alles tun, dass die FDP dort erfolgreich abschneidet, so Kubicki. Mitten auf der Brenner-Autobahn haben tausende Menschen gegen den zunehmenden Verkehr demonstriert. Sie brachten Schilder mit Slogans wie »Genug ist genug« oder »Ruhe im Tal« mit. Sönke Röhling, die Anwohner sind von der Brenner-Autobahn ziemlich genervt.
3: Ja, vor allem